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1: Wo leben die glücklichsten Menschen Deutschlands? Eine aktuelle Studie hat darauf eine klare Antwort. Erfurt, das muss ganz klar an Schloss Einstein liegen. Laut dem aktuellen SGL Glücksatlas belegt die Thüringer Landeshauptstadt den ersten Platz unter den 40 größten deutschen Städten. Auf einer Skala von 0 bis 10 erreicht Erfurt einen Wert von 7,74 Punkten. Dicht gefolgt übrigens von Augsburg, Düsseldorf, Krefeld und Kiel. So ist das. Für die Untersuchung befragte man zwischen Januar 2023 und April 2026 rund 23.300 Menschen in deutschen Großstädten mit mehr als 200.000 Einwohnern. Und wie sich das Ganze auswirkt, auch interessant. Zum Beispiel hat man sich die Mieten angeguckt, die Umweltqualität oder auch die wirtschaftliche Lage. Und wir gucken natürlich jetzt mal in die Kommentare rein, denn die Stadt Erfurt schreibt selbst dazu, was Bernd das Brot wohl dazu sagt. Wir sind jedenfalls sehr glücklich über Platz 1. Dieser User noch, was? Köln ist nicht in der Top 10, ich bin aber so glücklich. Die Stadt Kiel kommentiert noch und alle, die jetzt mit dem Wetter um die Ecke kommen, wir haben uns extra mit Platz 5 zurückgehalten. Wenn wir das beste Wetter und die glücklichsten Menschen hätten, wäre das den anderen gegenüber immerhin einfach unfair. Schöne Grüße an Platz 10, Kopf hoch, Hamburg. Ihr schafft das bald auch noch.
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4: Mit Ilme Kasten. Fluggäste behalten in der EU weiter ihren Anspruch auf Entschädigung, wenn der Flieger 3 Stunden zu spät ist. Darauf haben sich EU-Parlament und Mitgliedstaaten nach jahrelangem Streit geeinigt. Mehr dazu von André Glatzel.
5: Einige EU-Staaten wollten erst ab 4 Stunden eine Entschädigung zahlen, haben ihre Pläne in den Verhandlungen aber jetzt aufgegeben. Mit den neuen Fluggastrechten müssen Airlines Reisende künftig klarer über ihre Ansprüche informieren. Außerdem muss beim Buchungspreis auch das Handgepäck mit drin sein. Und Eltern dürfen nicht extra zur Kasse gebeten werden, wenn sie neben ihren Kindern sitzen wollen. Die Reform muss am Montag noch formal abgenommen werden.
4: Es gibt wieder Hoffnung auf ein Ende des Iran-Krieges. Laut Pakistans Premier Sharif haben sich die USA und das Regime in Teheran auf die Endfassung einer Friedensvereinbarung geeinigt. Sein Land arbeite nun eng mit beiden Seiten zusammen, um die nächsten Schritte abzuschließen, schrieb Sharif auf X. Elon Musk ist der erste Billionär weltweit. Möglich wird das durch den größten Börsengang der Welt seines Raumfahrtunternehmens SpaceX. Der Konzern hat an der Technologiebörse Nasdaq noch am gleichen Tag mindestens die erwarteten 75 Milliarden Dollar eingesammelt. Das hat es so noch nicht gegeben, sagt Finanzökonom Hans-Peter Burkhof.
6: Es gab aber durchaus Emissionen, die zum Beispiel in Deutschland die Öffentlichkeit sehr interessiert haben, wo dann auch sehr viele gekauft haben, auch sehr viele relativ viel Geld investiert haben. Das berühmteste war dann der Telekom-Börsengang. Erfolgreich war das meistens nicht. Die Leute, die da investiert haben, haben häufig dann auch Geld verloren, weil eben dieses große öffentliche Interesse dazu führt, dass die Bewertung tendenziell einfach zu hoch ist.
4: Co-Gastgeber Kanada ist mit einem Unentschieden in die Fußball-Weltmeisterschaft gestartet. Die Partie gegen Bosnien-Herzegowina endete 1:1. Auch im Stadion in Toronto hat es zuvor eine Eröffnungsfeier gegeben. Nachher in der Nacht um 3 Uhr steigt dann auch der dritte Gastgeber dieser WM, die USA, ins Turnier ein, und zwar gegen Paraguay. Die nächsten Delta-News gibt's in einer Stunde.
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7: Auf der A23 Hamburg Richtung Heide, bitte aufpassen, zwischen Schafstedt und Albersdorf laufen Rehe auf der Fahrbahn. Die A7 Hamburg-Hannover ist zwischen dem Elbtunnel und der Kohlbrandbrücke bis Montag früh in beiden Richtungen wegen Bauarbeiten gesperrt. In Hamburg auf der Holsteiner Chaussee ist die Straße zwischen dem Graf-Otto-Weg und Burg-Wedelkamp wegen eines Feuerwehreinsatzes gesperrt. Der Hofweg im Stadtteil Uhlenhorst ist zwischen der Averhoffstraße und der Hartwikusstraße wegen eines Straßenfests bis Sonntagabend in beiden Richtungen dicht. Außerdem ist die Vetteler Brückenstraße zwischen der Slohmannstraße und dem Hovestieg ebenfalls bis Sonntagabend in beiden Richtungen gesperrt. Und im Stadtteil Ottensen bleibt die Bahrenfelder Straße zwischen dem Alma-Wartenberg-Platz und dem Hahnenkamp aufgrund eines Straßenfestes bis Montagabend gesperrt. 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

0: Sag mal, Schwenker, kennst du diesen, man muss schon sagen, Mallorca-Klassiker?
1: Also ich sag mal so, er ist bei uns im Mallorca Party Stream mit drin, in
0: das
1: der Delta Plus App, aber von Malle selber kenne ich ihn nicht.
0: Okay, Schwenker und Feist hier bei Delta. Moin. Morgen kickt der Kater, das ist vielleicht auch das Motto des Bramfelder SV.
1: Wieso, spielen da jetzt Katzen?
0: Nicht ganz. Die haben die Saison in der Landesliga Hansa mit dem zweiten Platz abgeschlossen. Erstmal gutes Ergebnis, muss man sagen.
1: Glückwunsch.
0: Dann, wie bei vielen Teams, die in den Amateurligen spielen, hieß es dann ab auf die Insel, Mannschaftsfahrt nach Malle.
1: Na klar.
0: Es sollten aber noch zwei Spiele anstehen, nämlich gegen einen anderen Landesligisten, TBS Pinneberg.
1: Okay.
0: Es war allerdings klar, dass diese Entscheidungsspiele eigentlich nur noch so Freundschaftsspiele waren.
1: Ja.
0: Also Freundschaftsspiele unter Wettkampfbedingungen, denn keine der beiden Mannschaften sollte eigentlich aufsteigen oder hatte die Möglichkeit aufzusteigen. Es kam aber ganz anders, denn der Eimsbüttler TV ist ja in die Regionalliga aufgestiegen, so wie Todesfelde gerade auch.
1: Ja.
0: Dann ist 1860 München finanzbedingt abgestiegen.
1: Ach so!
0: So,
1: da war ja wieder Platz frei.
0: War wieder Platz frei tatsächlich in der Hamburger Oberliga.
1: Ja.
0: Für den Sieger eben dieses Entscheidungsspiels.
1: Ach so, erst dachte man, es geht um nichts und dann geht es auf einmal um den, ja okay, erst
0: so, pass auf, im Hinspiel konnte man aus einem 0-2 Rückstand noch ein 2-2 machen nach dem Mallorca-Trip.
1: Ja.
0: Und dann gab es allerdings das Rückspiel und da gab es eine 0-7 Klatsche.
1: Oh.
0: Für die Jungs.
1: Eieieiei, da weiß man genau, wer zu tief ins Glas geguckt hat.
0: Allerdings, ja. Ich sag mal so, beim FC St. Pauli ist es damals halt gut gegangen. Die haben halt 2024 ein Kurztrainingslager auf Mallorca irgendwie gemacht, um nochmal irgendwie in der Bundesliga zu bleiben.
1: Aber es war Kurztraining, nicht Kurzentraining.
0: So ist es. Naja, ich sag mal so, das Motto dann war vielleicht dann im Nachhinein für die Kicker des Bramfelder SV.
2: Aber scheiß drauf, Malle ist nur einmal im Jahr.
0: Dann vielleicht nächstes Jahr
1: der Aufstieg. 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
2: Stellt euch mal vor, ihr entdeckt nach Jahren plötzlich einen vergessenen Lottoschein einfach bei euch zu Hause in der Schublade. Ihr gebt die Zahlen ein, euer Herz rutscht ganz kurz in die Hose und dann steht da fast 27.000 Euro Gewinn. Genauso muss es sich gerade anfühlen für eine Studi-WG in Frankfurt.
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2: Nur, dass das Geld eben nicht von Lotto kommt, sondern vom Vermieter. 4 Jahre lang haben die Studis für ihre Wohnung im Frankfurter Nordend, nämlich Monat für Monat, die Miete überwiesen, wahrscheinlich ohne groß nachzudenken. Dann sind sie irgendwann ausgezogen und dann hat sich vor allem aber rausgestellt, die Forderung war viel zu überzogen. Teilweise lag die Miete nämlich mehr als doppelt so hoch wie in anderen Wohnungen vor Ort. Die Stadt hat jetzt ein Verfahren eingeleitet und die Vermieterin musste den Studis am Ende 26.700 Euro zurückzahlen. Und ich meine, ganz ehrlich, was für eine Wohnung werden die sich jetzt wohl gönnen?
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0: mit allen anderen. 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
5: Mit Imme Kasten. Fluggäste behalten in der EU weiter ihren Anspruch auf Entschädigung, wenn der Flieger 3 Stunden zu spät ist. Darauf haben sich EU-Parlament und Mitgliedstaaten nach jahrelangem Streit geeinigt. Mehr dazu von André Glatzel.
6: Einige EU-Staaten wollten erst ab 4 Stunden eine Entschädigung zahlen, haben ihre Pläne in den Verhandlungen aber jetzt aufgegeben. Mit den neuen Fluggastrechten müssen Airlines Reisende künftig klarer über ihre Ansprüche informieren. Außerdem muss beim Buchungspreis auch das Handgepäck mit drin sein. Und Eltern dürfen nicht extra zur Kasse gebeten werden, wenn sie neben ihren Kindern sitzen wollen. Die Reform muss am Montag noch formal abgenommen werden.
5: Es gibt wieder Hoffnung auf ein Ende des Iran-Krieges. Laut Pakistans Premier Sharif haben sich die USA und das Regime in Teheran auf die Endfassung einer Friedensvereinbarung geeinigt. Sein Land arbeite nun eng mit beiden Seiten zusammen, um die nächsten Schritte abzuschließen, schrieb Sharif auf X. Elon Musk ist der erste Billionär weltweit. Möglich wird das durch den größten Börsengang der Welt seines Raumfahrtunternehmens SpaceX. Der Konzern hat an der Technologiebörse Nasdaq noch am gleichen Tag mindestens die erwarteten 75 Milliarden Dollar eingesammelt. Das hat es so noch nicht gegeben, sagt Finanzökonom Hans-Peter Burkhof.
7: Es gab aber durchaus Emissionen, die zum Beispiel in Deutschland die Öffentlichkeit sehr interessiert haben, wo dann auch sehr viele gekauft haben, auch sehr viele relativ viel Geld investiert haben. Das berühmteste war dann der Telekom-Börsengang. Erfolgreich war das meistens nicht. Die Leute, die da investiert haben, haben häufig dann auch Geld verloren, weil eben dieses große öffentliche Interesse dazu führt, dass die Bewertung tendenziell einfach zu hoch ist.
5: Co-Gastgeber Kanada ist mit einem Unentschieden in die Fußball-Weltmeisterschaft gestartet. Die Partie gegen Bosnien-Herzegowina endete 1:1. Auch im Stadion in Toronto hat es zuvor eine Eröffnungsfeier gegeben. Nachher in der Nacht um 3 Uhr steigt dann auch der dritte Gastgeber dieser WM, die USA, ins Turnier ein, und zwar gegen Paraguay. Die nächsten Delta-News gibt's in einer Stunde.
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8: Auf der A7 Hamburg-Hannover sind der Elbtunnel und die Kohlbrandbrücke bis Montag früh wegen Bauarbeiten in beiden Richtungen gesperrt. In Hamburg auf der Holsteiner Chaussee ist zwischen dem Graf-Otto-Weg und Burg-Wedelkamp die Straße wegen eines Feuerwehreinsatzes gesperrt. Im Stadtteil Uhlenhorst ist der Hofweg zwischen der Aberhoffstraße und der Hartwikusstraße wegen eines Straßenfests bis Sonntagabend in beiden Richtungen dicht. Außerdem ist die Veddeler Brückenstraße zwischen der Slohmannstraße und dem Hovestieg ebenfalls wegen eines Straßenfests bis Sonntagabend in beiden Richtungen gesperrt. Und im Stadtteil Ottensen ist die Bahrenfelder Straße zwischen dem Alma-Wartenberg-Platz und dem Hahnenkamp aufgrund eines Straßenfestes bis Montagabend gesperrt. 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

0: Wenn man so ein Regal aufbaut, dann ist das Erste, was man macht, ja erstmal die Bedienungsanleitung wegzuschmeißen. Delta ist hier mit mir, dann Joshua. Künftig gibt's aber gar keine gedruckten Anleitungen mehr. Die EU sagt nämlich, das soll alles digital werden. So können sich dann auch viele Händler Druckerkosten sparen für Anleitungen, die man eigentlich eh nicht braucht. Weil ganz ehrlich, also es liegen ja auch bei Glühbirnen Bedienungsanleitungen mit bei. Und ich glaube, so gut wie keiner von uns hat die wirklich jemals durchgelesen. Wer trotzdem weiterhin eine Anleitung aus Papier haben will, der kann die einfach beim Verkäufer anfordern. 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
3: Mit Ilme Kasten. Die US-Armee hat nach eigenen Angaben mehrere Drohnen über der Straße von Hormus abgeschossen. Die vom Iran gestarteten Drohnen hätten Handelsschiffe in der wichtigen Meerenge bedroht, heißt es von Seiten der USA. Was das nun für die Friedensbemühungen bedeutet, ist noch unklar. Erst gestern hatte Pakistan eine Einigung zwischen Washington und Teheran verkündet. Demnach habe eine Vereinbarung schon in den kommenden Tagen unterzeichnet werden können. Schon oft gab es allerdings Hoffnung auf eine Einigung, aus der dann wieder nichts wurde. Fluggäste behalten in der EU weiter ihren Anspruch auf Entschädigung, wenn der Flieger 3 Stunden zu spät ist. Darauf haben sich EU-Parlament und Mitgliedstaaten nach jahrelangem Streit geeinigt. Mehr dazu von André Glatzel.
4: Einige EU-Staaten wollten erst ab 4 Stunden eine Entschädigung zahlen, haben ihre Pläne in den Verhandlungen aber jetzt aufgegeben. Mit den neuen Fluggastrechten müssen Airlines Reisende künftig klarer über ihre Ansprüche informieren. Außerdem muss beim Buchungspreis auch das Handgepäck mit drin sein. Und Eltern dürfen nicht extra zur Kasse gebeten werden, wenn sie neben ihren Kindern sitzen wollen. Die Reform muss am Montag noch formal abgenommen werden.
3: Elon Musk ist der erste Billionär der Welt. Möglich macht das der größte Börsengang der Geschichte mit seiner Weltraumfirma SpaceX. Der Kurs ist zwischenzeitlich auf $175 pro Aktie nach oben geschossen. Das sind rund 30% mehr als der eigentliche Ausgabepreis. Zu viele Unfälle, zu viele Störungen, zu viel Missbrauch. Deshalb verbannt Brüssel E-Scooter aus der Stadt. Ab nächstem Jahr dürfen die Leihroller nicht mehr auf den Straßen der belgischen Hauptstadt unterwegs sein. Auch in Paris, Madrid und Prag sind die Scooter schon verboten. Co-Gastgeber Kanada ist mit einem Unentschieden in die Fußball-Weltmeisterschaft gestartet. Die Partie gegen Bosnien-Herzegowina endete 1:1. Auch im Stadion in Toronto hat es zuvor eine Eröffnungsfeier gegeben. Nachher in der Nacht um 3 Uhr steigt dann auch der dritte Gastgeber dieser WM, die USA, ins Turnier ein, und zwar gegen Paraguay. Die nächsten Delta News gibt's in einer Stunde.
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5: Die A7 Hamburg-Hannover ist zwischen dem Elbtunnel und der Kohlbrandbrücke bis Montag früh in beiden Richtungen wegen Bauarbeiten gesperrt. In Hamburg auf der Holsteiner Chaussee ist die Straße zwischen dem Graf-Otto-Weg und Burg-Wedelkamp wegen eines Feuerwehreinsatzes gesperrt. Die Ostdorfer Landstraße ist in Höhe der Heinrich-Plett-Straße auf eine Spur verengt, ebenfalls wegen eines Feuerwehreinsatzes. Im Stadtteil Uhlenhorst ist der Hofweg zwischen der Averhoffstraße und der Hartwikusstraße wegen eines Straßenfests bis Sonntagabend in beiden Richtungen gesperrt. Und die Veddeler Brückenstraße ist zwischen der Slohmannstraße und dem Hovestieg ebenfalls wegen eines Straßenfests bis Sonntagabend in beiden Richtungen gesperrt. 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
3: Mit Tom Husse. Elon Musk ist der erste Billionär der Welt. Möglich macht das der größte Börsengang der Geschichte. Seine Weltraumfirma SpaceX, die zurzeit nahezu jede Rakete zur Weltraumstation ISS schickt und ein Monopol aus Satelliten im All hält. Der deutsche Astronaut Matthias Maurer sagte im ZDF:
4: Das haben wir im Ukraine-Krieg gesehen. Wenn da jemand entscheidet, ich möchte, dass das eine Land keine Verbindung mehr hat, dann kann er die Verbindung abstellen und ist dadurch sogar kriegsentscheidend. Und das ist natürlich ein Risiko, besonders für Europa. Wir haben noch gar nicht eine solche Satellitenverbindung, deswegen arbeiten wir hier ganz stark dran. Insgesamt möchte man als Staat nicht abhängig sein von einem anderen Staat und noch weniger von einer Einzelperson.
3: Die EU startet am Montag offiziell die ersten Beitrittsgespräche mit der Ukraine und Moldau. Alle Mitgliedstaaten haben dem ersten Verhandlungsblock zugestimmt. Imme Kasten.
5: EU-Spitzen sprechen von einem wichtigen politischen Signal der Unterstützung. Allerdings, das Ganze ist der Start eines in der Regel jahrelangen Prozesses. Am Anfang, jetzt geht's erstmal im sogenannten ersten Cluster um grundlegende Werte und Reformen. Und um eines Tages der EU tatsächlich beitreten zu können, müssen Bewerberländer insgesamt 6 dieser Cluster mit Dutzenden von Kapiteln verhandeln.
3: Fluggäste bekommen weiter ab 3 Stunden Verspätung Entschädigung. Mehrere EU-Staaten haben ihre Pläne in den Verhandlungen mit dem Parlament aufgegeben. Sie wollten erst ab 4 Stunden zahlen. Auch niedrigere Entschädigungen sind erstmal vom Tisch. Zuvor hatte es jahrelange Verhandlungen darum gegeben. Innenminister Dobrindt warnt vor möglichen Drohnenangriffen auf den Bundestag und andere Verfassungsorgane. Laut Rheinischer Post fordert er eine dauerhafte Drohnenabwehr. Hintergrund sind mehr Sichtungen der Fluggeräte über Regierungsgebäuden. Bei der Fußball-WM in Nordamerika sind jetzt alle Gastgeberländer ins Turnier gestartet. Die USA mussten in ihrem ersten Spiel gegen Paraguay ran und haben sich deutlich mit 4:1 durchgesetzt. Zuvor ging es auch für Kanada los, der Endstand gegen Bosnien-Herzegowina 1:1. Die nächsten Delta-News gibt's in einer Stunde.
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6: Die A7 Hamburg-Hannover ist bis Montag früh in beiden Richtungen gesperrt, da der Elbtunnel und die Kohlbrandbrücke wegen Bauarbeiten dicht sind. In Hamburg auf der Holsteiner Chaussee ist die Straße zwischen dem Graf-Otto-Weg und Burg-Wedelkamp wegen eines Feuerwehreinsatzes gesperrt. Im Stadtteil Uhlenhorst ist der Hofweg zwischen der Averhoffstraße und der Hartwikusstraße wegen eines Straßenfests bis Sonntagabend in beiden Richtungen dicht. Außerdem ist die Veddeler Brückenstraße zwischen der Slohmannstraße und dem Hovestieg ebenfalls wegen eines Straßenfests bis Sonntagabend gesperrt. Und im Stadtteil Ottensen bleibt die Bahrenfelder Straße zwischen dem Alma-Wartenberg-Platz und dem Hahnenkamp aufgrund eines Straßenfestes bis Montagabend gesperrt. 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
7: Mit Tom Husse. Europa muss in Sachen Raumfahrt nachlegen. Das zeigt nicht zuletzt der Börsengang von Elon Musks Unternehmen SpaceX, meint der deutsche Astronaut Matthias Maurer im ZDF.
8: Wir wollen dort eine strategische Autonomie, auch für Europa. Momentan fliegen europäische Astronauten alle nur per Anhalter in die Galaxis und das müssen wir ändern. Auch müssen wir effizienter werden im Transport von Satelliten ins All. Unsere europäische Ariane-Rakete ist momentan ein bisschen teurer als die SpaceX-Rakete und das macht uns natürlich den Wettbewerb sehr schwer.
7: Durch den SpaceX-Börsengang gestern ist Elon Musk zum ersten Billionär der Welt geworden. Auf dem TÜV-Gelände in Kiel-Wellsee läuft heute von 10 bis 14 Uhr die Aktion Sicher in den Urlaub. Ohne Voranmeldung werden Tipps und Verbesserungsvorschläge von Experten gegeben. Matthias Stöver von der Polizeidirektion Kiel sagte uns:
9: Das können Pkw sein, Wohnwagengespanne, Wohnmobile. Es geht insgesamt darum, zum Beispiel um den richtigen Umgang mit Gasflaschen sowie deren Prüfung. Da werden Tipps gegeben. Es geht aber auch darum, die richtige Gewichtsverteilung in den Fahrzeugen mal zu überprüfen und zu hinterfragen, um die Sicherheit in den Fahrzeugen allgemein. Da werden die Kollegen auch gleichzeitig sich die Fahrzeuge anschauen und vielleicht noch Verbesserungsvorschläge geben.
7: Die Rentner in Deutschland bekommen ab nächstem Monat mehr Geld. Der Bundesrat hat jetzt grünes Licht dafür gegeben. Damit steigen ab Juli die Bezüge um 4,2%. Bei einer Standardrente mit Durchschnittsverdienst und 45 Beitragsjahren sind das fast 80 Euro mehr im Monat. Die Ukraine kann auf weitere Hilfen hoffen. Der Internationale Währungsfonds stellt knapp 700 Millionen Dollar an Krediten in Aussicht. Die Zustimmung des IWF-Vorstands steht noch aus. Dieser Auftakt kann sich doch sehen lassen. Die USA haben ihr erstes Spiel bei der Fußball-WM gegen Paraguay mit 4:1 gewonnen. Zuvor war Co-Gastgeber Kanada nicht über ein Unentschieden hinausgekommen. 1:1 stand es am Ende in der Partie gegen Bosnien-Herzegowina. Die nächsten Delta-News gibt's in einer Stunde.
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10: Auf der A23 Heide-Hamburg, Vorsicht! Zwischen Heide-Süd und Albersdorf laufen in beiden Richtungen Rehe auf der Fahrbahn. Auf der A23 Hamburg Richtung Heide hat es zwischen Eidelstedt und Halstenbeek-Kruppunder einen Unfall gegeben. Die A7 Hamburg-Hannover ist bis Montag früh in beiden Richtungen am Elbtunnel und an der Kohlbrandbrücke wegen Bauarbeiten gesperrt. In Hamburg ist die Holsteiner Chaussee zwischen dem Graf-Otto-Weg und Burg-Wedelkamp wegen eines Feuerwehreinsatzes gesperrt. Der Hofweg im Stadtteil Uhlenhorst ist zwischen der Averhoffstraße und der Hartwigusstraße wegen eines Straßenfests bis Sonntagabend in beiden Richtungen dicht. Außerdem ist die Veddeler Brückenstraße zwischen der Slohmannstraße und dem Hovestieg ebenfalls wegen eines Straßenfests bis Sonntagabend in beiden Richtungen gesperrt. Und im Stadtteil Ottensen bleibt die Bahrenfelder Straße zwischen dem Alma-Wartenberg-Platz und dem Hahnenkamp aufgrund eines Straßenfestes bis Montagabend gesperrt. 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
11: Mit Tom Husse. Elon Musk ist der erste Billionär der Welt. Möglich macht das der größte Börsengang der Geschichte. Seine Weltraumfirma SpaceX, die zurzeit nahezu jede Rakete zur Weltraumstation ISS schickt und ein Monopol aus Satelliten im All hält. Der deutsche Astronaut Matthias Maurer sagte im ZDF:
12: Das haben wir im Ukraine-Krieg gesehen. Wenn da jemand entscheidet, ich möchte, dass das eine Land keine Verbindung mehr hat, dann kann er die Verbindung abstellen und ist dadurch sogar kriegsentscheidend. Und das ist natürlich ein Risiko, besonders für Europa. Wir haben noch gar nicht eine solche Satellitenverbindung, deswegen arbeiten wir hier ganz stark dran. Insgesamt möchte man als Staat nicht abhängig sein von einem anderen Staat und noch weniger von einer Einzelperson.
11: Die EU startet am Montag offiziell die ersten Beitrittsgespräche mit der Ukraine und Moldau. Alle Mitgliedstaaten haben dem ersten Verhandlungsblock zugestimmt. Imme Kasten.
13: EU-Spitzen sprechen von einem wichtigen politischen Signal der Unterstützung. Allerdings, das Ganze ist der Start eines in der Regel jahrelangen Prozesses. Am Anfang, jetzt geht's erstmal im sogenannten ersten Cluster um grundlegende Werte und Reformen. Und um eines Tages der EU tatsächlich beitreten zu können, müssen Bewerberländer insgesamt 6 dieser Cluster mit Dutzenden von Kapiteln verhandeln.
11: Innenminister Dobrindt warnt vor möglichen Drohnenangriffen auf den Bundestag und andere Verfassungsorgane. Laut Rheinischer Post fordert er eine dauerhafte Drohnenabwehr. Hintergrund sind mehr Sichtungen der Fluggeräte über Regierungsgebäuden. Sicher in den Urlaub heißt es heute von 10 bis 14 Uhr auf dem TÜV-Gelände in Kiel-Wellsee. Insbesondere Wohnmobile und Wohnwagengespanne werden von Experten unter die Lupe genommen. Es geht zum Beispiel um Gewicht und Beladung. Außerdem wird die Polizei auf mögliche Gefahren auf dem Weg in die Ferien aufmerksam machen. Bei der Fußball-WM in Nordamerika sind jetzt alle Gastgeberländer ins Turnier gestartet. Die USA mussten in ihrem ersten Spiel gegen Paraguay ran und haben sich deutlich mit 4:1 durchgesetzt. Zuvor ging es auch für Kanada los. Der Endstand gegen Bosnien-Herzegowina 1:1. Die nächsten Delta-News gibt's in einer Stunde.
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14: Wolkig geht's in den Morgen und immer mal kommt ein Schauer runter. Ganz vereinzelt kann's auch mal kurz gewittern. An der Küste sind Sturmböen drin. Über den Tag bleibt's wechselnd wolkig und nass. Dazu höchstens 16 bis 18 Grad. Morgen ähnlich, mal mehr, mal weniger Wolken. Dazu Schauer und maximal 18 Grad.
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14: Auf der A7 Flensburg Richtung Hamburg bitte aufpassen, da ist zwischen Rendsburg, Büdelsdorf und der Bader Hochbrücke ein Auto liegen geblieben. Auf der A23 Hamburg Richtung Heide gab es zwischen dem Dreieck Hamburg Nordwest und Eidelstedt einen Unfall. Die A7 Hamburg-Hannover ist wegen Bauarbeiten in beiden Richtungen gesperrt. Der Elbtunnel und die Kohlbrandbrücke sind bis Montag früh dicht. In Hamburg ist im Stadtteil Uhlenhorst der Hofweg zwischen der Averhoffstraße und der Hartwikusstraße wegen eines Straßenfests bis Sonntagabend gesperrt. Außerdem ist die Veddeler Brückenstraße zwischen der Slohmannstraße und dem Hovesteg ebenfalls bis Sonntagabend in beiden Richtungen gesperrt. Und im Stadtteil Ottensen bleibt die Bahrenfelder Straße zwischen dem Alma-Wartenberg-Platz und dem Hahnenkamp aufgrund eines Straßenfestes bis Montagabend gesperrt. 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
1: Auf der A7 zwischen Schnelsen Nord und der Raststätte Holmoor Ost sind in beiden Richtungen Personen auf der Straße. Bitte passt dort besonders gut auf.
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9: Mit Tom Husse. Europa muss in Sachen Raumfahrt nachlegen. Das zeigt nicht zuletzt der Börsengang von Elon Musks Unternehmen SpaceX, meint der deutsche Astronaut Matthias Maurer im ZDF.
10: Wir wollen dort eine strategische Autonomie, auch für Europa. Momentan fliegen europäische Astronauten alle nur per Anhalter in die Galaxis und das müssen wir ändern. Auch müssen wir effizienter werden im Transport von Satelliten ins All. Unsere europäische Ariane-Rakete ist momentan ein bisschen teurer als die SpaceX-Rakete und das macht uns natürlich den Wettbewerb sehr schwer.
9: Durch den SpaceX-Börsengang gestern ist Elon Musk zum ersten Billionär der Welt geworden. Die EU startet am Montag offiziell die ersten Beitrittsgespräche mit der Ukraine und Moldau. Alle Mitgliedstaaten haben dafür jetzt grünes Licht gegeben. Imme Kasten.
11: EU-Spitzen sprechen von einem wichtigen politischen Signal der Unterstützung. Allerdings, das Ganze ist der Start eines in der Regel jahrelangen Prozesses. Am Anfang, jetzt geht es erstmal im sogenannten ersten Cluster um grundlegende Werte und Reformen. Und um eines Tages der EU tatsächlich beitreten zu können, müssen Bewerberländer insgesamt 6 dieser Cluster mit Dutzenden von Kapiteln verhandeln.
9: Drohnenangriffe auf den Bundestag. Diese Gefahr ist laut Innenminister Dobrindt deutlich größer geworden. Dobrindt hält daher eine dauerhafte Drohnenabwehr für notwendig, berichtet die Rheinische Post. Beim Bundestag ist dafür allerdings die Stadt Berlin zuständig. In Tensfeld bei Trappenkamp wird es dieses Wochenende laut und spannend. Bis morgen Nachmittag läuft dort das ADAC MX Motocross Masters. Für die Fahrer ist Halbzeit in der bundesweiten Serie. Garantiert sind beeindruckende Sprünge und atemberaubende Zweikämpfe auf der hügeligen, 1,5 Kilometer langen Sandpiste. Dieser Auftakt kann sich doch sehen lassen. Die USA haben ihr erstes Spiel bei der Fußball-WM gegen Paraguay mit 4:1 gewonnen. Zuvor war Co-Gastgeber Kanada nicht über ein Unentschieden hinausgekommen. 1:1 stand es am Ende in der Partie gegen Bosnien-Herzegowina. Die nächsten Delta-News gibt's in einer Stunde.
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12: Auf der A7 Flensburg Richtung Hamburg ist zwischen Rendsburg-Büdelsdorf und der Rader Hochbrücke die rechte Spur wegen eines liegengebliebenen Fahrzeugs gesperrt. Auf der A7 Hamburg-Hannover sind der Elbtunnel und die Kohlbrandbrücke bis Montag früh wegen Bauarbeiten in beiden Richtungen dicht. Die B207 Lübeck-Bergedorf ist zwischen Fredeburg und Mölln-Nord nach einem Unfall in beiden Richtungen gesperrt. In Hamburg ist im Stadtteil Uhlenhorst der Hofweg zwischen der Averhoffstraße und der Hartwikusstraße wegen eines Straßenfests bis Sonntagabend in beiden Richtungen gesperrt. Und die Veddeler Brückenstraße ist zwischen der Slohmannstraße und dem Hovestieg ebenfalls wegen eines Straßenfests bis Sonntagabend in beiden Richtungen gesperrt. Geblitzt wird auf der B199 Kappeln Richtung Flensburg zwischen der Glücksburger Chaussee und der Nordstraße. 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
13: Ja, schönen Samstag allerseits. Melle ist hier. Ich übernehme an dieser Stelle für die nächsten 3 Stunden. Bleibt gerne bei mir, wenn ihr Bock habt. Gleiche Lady Gaga und Naked. Und vorweg noch Feiern, den wir euch zur Kieler Woche holen. Heute in einer Woche, am 20. Juni, steht er auf der Delta-Bühne zusammen an dem Abend mit Tiscor und Meek. Alle Infos findet ihr auf deltaradio.de. Und hier ist Feiern.

Lady Gaga war das hier an diesem Samstagvormittag bei Delta mit Abracadabra. Ich bin Melle. Und mit Finch und Bowser geht es jetzt hier weiter. Mit einem Auge zu ist ein Vorbote auf das kommende Finch-Album Außenseiter-Spitzenreiter. Das erscheint sehr bald, am 26. Juni. Und ist das sechste Album von Finch, was relativ bemerkenswert ist, weil das erste 2019 veröffentlicht wurde. Das heißt, bis auf die Jahre 2021 und 2024 hat er jedes Jahr ein Album veröffentlicht. Hier sind Finch und Bowser mit ihrem gemeinsamen Song Mit einem Auge zu bei Delta.

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1: Macklemore, Ryan Lewis und Vans waren das hier gemeinsam bei Delta an diesem Samstagvormittag mit Thrift Shop. Und von diesem Trio kommen wir jetzt zu einem Duo. Und die beiden verstehen sich sowohl musikalisch sehr, sehr gut, deshalb haben sie jetzt auch einen Song zusammen gemacht, vor allem aber menschlich. Aber mit der Konstellation haben, glaube ich, viele nicht gerechnet und vielleicht am allerwenigsten sie selbst. Es geht um Olivia Rodrigo, geboren im Jahr 2003, und um Robert Smith, den Frontmann der Band The Cure, geboren 1959. Das heißt, diese beiden trennen 44 Jahre. Ich hatte das jetzt schon vor ein paar Wochen mal jeweils in Interviews mit Olivia Rodrigo als auch mit Robert Smith gehört, dass beide übereinander gesprochen haben, und zwar ganz entzückend. Und wie gern sie sich mögen und wie toll es ist, zusammenzuarbeiten, und dass sie sich auch angefreundet haben und inzwischen einmal die Woche telefonieren. Das finde ich irgendwie schön. Olivia Rodrigo hat jetzt ein neues Album veröffentlicht, das heißt You Seem Pretty Sad for a Girl So In Love. Und Track 10 ist eben der mit Robert Smith. Der Song heißt What's Wrong With Me, gibt's jetzt hier bei Delta.

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10: Mit Miek starten wir hier in eine neue halbe Stunde an diesem Samstagvormittag. Ich bin Melle und wir holen euch Miek zur Kieler Woche. Heute in einer Woche spielt sie um 17.30 Uhr auf der Förde Bühne, gefolgt von Feiern und Tisco an dem Abend. Das komplette Line-up, Zeiten und Infos findet ihr auf deltaradio.de. Und hier ist Miek mit Fabulous.
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Teddy Swims war das hier an diesem Samstagvormittag bei Delta mit Mr. Know-It-All. Ich bin Melle und jetzt kommen wir hier zu einer Künstlerin und einem Künstler, die ich getrennt voneinander schon fantastisch finde und umso begeisterter bin, dass die sich jetzt für einen Song zusammengetan haben. Da haben wir zum einen die schwedische Sängerin Tove Lo. Die veröffentlicht am 18. September ihr neues Album. Und es wird genau ein Feature auf diesem Album geben und dieser Song wurde jetzt eben vorab auch veröffentlicht. Und zwar mit dem wunderbaren Stromae. Hallo. Der Song heißt Des Fleurs, Blumen heißt es übersetzt. Hier sind Tove Lo und Stromae bei Delta mit Des Fleurs.

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1: Mit Miles Smith durch diesen Samstagvormittag hier bei Delta. Das war Nice to Meet You. Und es geht hier weiter mit Sahide. Sie ist vor ein paar Tagen am 6. Juni 16 Jahre alt geworden. Und passend dazu Sweet 16. Und der 16. wurde auch gefeiert mit einer großen Party. Und da ist dann natürlich auch direkt einfach das Musikvideo für Sweet 16 gedreht worden. Ja, na klar. Hier ist der neue Song von Sahide, Sweet 16 bei Delta.

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8: Mit Tom Husse. Ist der Iran-Krieg bald zu Ende oder gehen die Angriffe weiter? Das ist immer noch unklar. Vom Vermittler Pakistan gibt es mittlerweile immerhin positive Signale. Da ist von einem möglichen Friedensabkommen die Rede. Offiziell bestätigt haben das die USA und der Iran aber noch nicht. Der Nahostexperte Hans-Jakob Schindler sagte bei NTV:
9: Es ist noch nicht klar, was steht in diesem Abkommen drin. Und es ist noch nicht klar, ob die Iraner nicht nochmal erneut aggressiv reagieren. Sie haben ja schon gestern Nacht nochmal versucht, Zivilschiffe anzugreifen. Also kann es durch erneute Aggression des Regimes jederzeit natürlich auch wieder nochmal zu einer Zögerung kommen.
8: In der Raumfahrt kann Europa noch nachlegen. Was Raketen- oder auch Satellitentechnik angeht, sollten sich Staaten nicht auf andere Staaten oder Einzelpersonen verlassen, sagte der deutsche Astronaut Matthias Maurer im ZDF. Gestern war Elon Musk SpaceX an die Börse gegangen und hat seinen Gründer zum ersten Billionär der Welt gemacht. Drohnenangriffe auf den Bundestag. Diese Gefahr ist laut Innenminister Dobrindt deutlich größer geworden. Dobrindt hält daher eine dauerhafte Drohnenabwehr für notwendig, berichtet die Rheinische Post. Mehr von Jana Klonikowski.
10: Die Zeitung zitiert dabei aus einem Brief von Dobrindt an Bundestagspräsidentin Klöckner. Und da heißt es, weil ja zuletzt immer wieder Drohnen in Deutschland gesichtet wurden, müsse man auch den Schutz von Verfassungsorganen, wie eben dem Bundestag, verstärken. Da ist allerdings jetzt nicht der Bund zuständig, sondern die Stadt Berlin, was den Bundestag angeht. Laut Rheinischer Post hat sich die Bundestagsverwaltung auch schon mit der Stadt in Verbindung gesetzt, um über eine Drohnenabwehr zu sprechen.
8: Nach dem Steinwurf auf einen Polizeiwagen in Kiel ermittelt die Staatsanwaltschaft wegen versuchten Mordes. Es ist eine Belohnung von 1.000 Euro ausgesetzt worden. In der Nacht vom 1. auf den 2. Juni durchschlug ein Teil einer Gehwegplatte die Frontscheibe des Autos auf Kopfhöhe. Eine Polizistin wurde verletzt. Bei der Fußball-WM in Nordamerika sind jetzt alle Gastgeberländer ins Turnier gestartet. Die USA mussten in ihrem ersten Spiel gegen Paraguay ran und haben sich deutlich mit 4:1 durchgesetzt. Zuvor ging es auch für Kanada los, der Endstand gegen Bosnien-Herzegowina 1:1. Die nächsten Delta-News gibt's in einer Stunde.
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11: Auf der A7 Flensburg Richtung Hamburg, Achtung, zwischen Werder und Bordesholm liegen Reifenteile auf der Autobahn. Auf der A7 Flensburg-Hamburg. Vorsicht in beiden Richtungen. Zwischen Quickborn und der Raststätte Holmoor West sind Personen auf der Straße. Die A7 Hamburg-Hannover ist bis Montag früh in beiden Richtungen gesperrt, da der Elbtunnel und die Kohlbrandbrücke wegen Bauarbeiten dicht sind. An der Fähre Glückstadt-Wischhafen kommt es in beiden Richtungen zu langen Wartezeiten von bis zu 90 Minuten. In Hamburg ist im Stadtteil Uhlenhorst der Hofweg zwischen der Averhoffstraße und der Hartwikusstraße wegen eines Straßenfests bis Sonntagabend gesperrt. Außerdem ist die Veddeler Brückenstraße zwischen der Slohmannstraße und dem Hovestieg ebenfalls bis Sonntagabend in beiden Richtungen gesperrt. Und im Stadtteil Ottensen bleibt die Bahrenfelder Straße zwischen dem Alma-Wartenberg-Platz und dem Hahnenkamp aufgrund eines Straßenfestes bis Montagabend dicht. Geblitzt wird auf der B206 Itzehoe Richtung Bad Segeberg kurz vor dem Ortseingang. Außerdem auf der B199 Kappeln Richtung Flensburg zwischen der Glücksburger Chaussee und der Nordstraße. 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
12: Stunde noch, dann geht Wünsch dir was los und ihr könnt mir gerne jetzt schon mal Sprachnachrichten schicken. Das geht bei WhatsApp über die 0431 986 986 11. Ich bin Melle und spiele euch hier gleich Tiscor. Heute in einer Woche steht er auf der Delta-Bühne auf der Kieler Woche. Vorweg spielen noch Meek und Fayan und alle Infos haben wir für euch auf deltaradio.de. Hier ist

Das war der neue Song von Joel Corry, Devotion, Sweetest Emotion hier bei Delta an diesem Samstagvormittag. Ich bin Melle und ich habe jetzt hier neue Musik für euch von Charlotte Kudela. Nur die Vita kurz zusammengefasst, 2018 war sie bei The Voice Kids da im Team von Mark Forster. Dann sind ein paar Jahre vergangen, 2024 hat sie ihren ersten Song veröffentlicht und direkt auch einen viralen Hit gelandet. Das war dieser hier. Ende letzten Jahres kam die EP Fühl ich zu sehr raus mit insgesamt 6 Tracks. So, nun gibt's Song Nummer 2 im Jahr 2026 und es heißt darin so schön, wäre ich ein cool Girl und weniger wie ich. Und ich glaube, doch alle diese Menschen, die so viel mit Selbstzweifeln zu tun haben und sich ständig selbst hinterfragen und gar nicht selbst merken, dass sie die coolste Person im Raum gerade sind. Und wenn ich jetzt hier mal in die Credits gucke, dann sehe ich, dass Charlotte Kudela ihre Songs selbst schreibt und gehe also erstmal von einem autobiografischen Song aus und möchte anmerken, dass Charlotte ziemlich cool ist. Hier ist Charlotte Kudela bei Delta mit Cool Girl.

Styles hier an diesem Samstagvormittag bei Delta mit American Girls. Ich bin Melle und spiele euch jetzt hier einen Song namens DNA More Than a Game. Dieser Song, der wurde gerade aufgeführt, möchte ich sagen, bei der Eröffnungsfeier zur Fußballweltmeisterschaft der Herren 2026 am Donnerstagabend. Ich hab's nicht richtig aufmerksam geguckt, nur am Rande. Aber da waren also Andrea Bocelli und EJ von Huntrix. Dann eingespielt auf der Leinwand David Guetta, der auf diesem Song auch drauf ist. Es gibt aber noch eine vierte Person, Megan Thee Stallion, die war gar nicht da. Naja, das war ein bisschen komisch und ich glaube, es gab auch noch die ein oder andere Pfanne da bei dieser Eröffnungsfeier. Bei dieser, muss ich schon sagen, an sich irgendwie wirklich seltsamen WM. Ich mag eigentlich so Fußballturniere so dolle gerne, ich habe leider bisher gar keine Lust. Naja, der Song heißt auf jeden Fall DNA, More Than a Game und wurde mitgeschrieben und vielleicht sagen euch die Namen auch was, Norma Jean Martin und Fastboy, natürlich auch schon großes Ding sozusagen, den Song zur WM zu stellen. Wir sind Andrea Bocelli, David Guetta, EJ und Megan Thee Stallion mit DNA, More Than a Game bei Delta.

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6: In einer halben Stunde startet hier Wünsch dir was und ich würde mich freuen, wenn ihr mir euren Musikwunsch jetzt als Sprachnachricht schickt bei WhatsApp an die 0431 986 986 11. Während ihr das tut, spiele ich euch Ivo Martin, der am Mittwoch, den 24. Juni auf der Kieler Woche spielt und zwar bei uns auf der Bühne, auf der Förde-Bühne. Und an dem Abend gibt es außerdem noch Eli Oaks live und Sharpo 102. Das Line-Up, Infos und Zeiten gibt's auf deltaradio.de. Und hier ist Ivo Martin mit Mensch im Spiegel.
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Bibi Rexha und Faithless hier an diesem Samstagvormittag bei Delta mit New Religion. Ich bin Melle und hab hier den neuen Song für euch von dem wunderbaren Lost Boy Lino. Ist ein deutscher Rapper, kommt aus dem Raum Stuttgart und hat 2020 seinen ersten Song veröffentlicht. Und das ist ein bisschen lustig, sein neuer Song heißt Nirvana. Und er hat, das ist noch nicht lange her, das war glaube ich irgendwann im April, da hat er für so ein Videoformat einen Song gecovert, nämlich Lithium von Nirvana. Und dann dachte ich erst so, hä? Okay, ist das jetzt dasselbe? Aber nein, der Song heißt Nirvana, ist aber nicht von Nirvana. Ich wünsche euch ein schönes Wochenende mit Nirvana von Lost Boy Lino hier bei Delta. Der Song heißt Nirvana,

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1: Mit Bad Bunny durch diesen Samstagvormittag hier bei Delta. Ich bin Melle. Und gleich geht Wünsch dir was los. 0431 986 986 11. Das ist unsere Nummer bei WhatsApp. Das heißt, wenn ich euch einen ganz bestimmten Song gleich in der Delta-Playlist spielen soll, schickt da einfach eure Sprachnachricht hin. Während ihr das tut, spiele ich euch den wunderbaren Johnny Mahoro, der so einen tollen neuen Song veröffentlicht hat. Und wenn ihr den jetzt gleich hört, würde ich das so schön finden, wenn ihr diesen Song an die erste Person schicken würdet, an die ihr bei diesem Song denkt.
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8: Mit Tom Husse. Um den Stand der Dinge im Iran-Krieg herrscht mal wieder Verwirrung. Erst hieß es mal wieder, ein Friedensabkommen ist zum Greifen nah, dann wurden neue Angriffe gemeldet. Mehr von Jana Konikowski.
9: Das US-Militär meldet, dass seine Streitkräfte mehrere iranische Drohnen abgeschossen haben. Die Drohnen hätten Handelsschiffe in der Straße von Hormuz bedroht, heißt es. Zuletzt hatte es trotz der eigentlich geltenden Waffenruhe immer wieder Angriffe im Iran-Krieg gegeben. Gestern hat dann Pakistan verkündet, ein Friedensabkommen sei ausgehandelt und bereit zur Unterschrift. Von den USA und dem Iran heißt es zumindest, man sei einem Abkommen nah. Das wurde allerdings auch schon öfter gesagt.
8: Für die Ukraine und Moldau rückt der EU-Beitritt ein kleines Stück näher. Am Montag starten die ersten Verhandlungen, die dauern meist mehrere Jahre. Die Ukraine will schon länger Teil der EU werden. Bisher hatte Ungarn da auf die Bremse getreten. Das hat sich mit dem Regierungswechsel dort geändert. Bei der Fußball-WM fiebern Millionen Fans mit. Und wie sehr bestimmte Spielereignisse unseren Körper beeinflussen, untersucht aktuell die Uni Bielefeld mit Hilfe von Smartwatches. Erste Daten gab's schon beim DFB-Pokalfinale zwischen Arminia Bielefeld und dem VfB Stuttgart letztes Jahr. Timo Adam von der Uni Bielefeld sagte uns zum Beispiel, dass das Stresslevel im Stadion viel höher ist als vorm Fernseher. Und?
10: Dass die Fans bereits Stunden vor dem Anstoß auf das Spiel hingefiebert haben, dass die durchschnittliche Herzfrequenz während des Spiels um mehr als 18% erhöht war und dass, obwohl Stuttgart bereits mit 4:0 geführt hat, der Bielefelder Anstoßtreffer in der 82. Minute noch einmal für einen signifikanten Anstieg der Herzfrequenz gesorgt hat, vor allem bei den Fans, die das Spiel live im Stadion verfolgt haben.
8: Sicher in den Urlaub heißt es heute bis 14 Uhr auf dem TÜV-Gelände in Kiel-Wellsee. Insbesondere Wohnimmobilien und Wohnwagengespanne werden von Experten unter die Lupe genommen. Es geht zum Beispiel um Gewicht und Beladung. Außerdem wird die Polizei auf mögliche Gefahren auf dem Weg in die Ferien aufmerksam machen. Die nächsten Delta-News gibt's in einer Stunde.
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11: Viele Wolken sind unterwegs, dazu kommt immer wieder ein Schauer runter und ganz vereinzelt ist auch mal ein kurzes Gewitter drin. Richtung Nachmittag bleibt's wechselhaft. An der Küste können außerdem Sturmböen nerven. Die Höchstwerte liegen bei 16 bis 18 Grad. Morgen geht's mit Sonne und Wolken weiter. Ab und zu mit Schauern, maximal bis 18 Grad.
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11: Auf der A1 Lübeck Richtung Bremen staut es sich zwischen dem Dreieck Südost und Stillhorn auf 6 Kilometern. Auf der A255 Wilhelmsburg Richtung Veddel sind es 2 Kilometer Stau zwischen der Elbinsel und Veddel. Die A7 Hamburg-Hannover ist wegen Bauarbeiten bis Montag früh in beiden Richtungen am Elbtunnel und an der Kohlbrandbrücke gesperrt. An der Fähre Glückstadt-Wischhafen kommt es in beiden Richtungen zu langen Wartezeiten von bis zu 90 Minuten. In Hamburg ist im Stadtteil Uhlenhorst der Hofweg zwischen der Averhoffstraße und der Hartwikusstraße wegen eines Straßenfests bis Sonntagabend in beiden Richtungen dicht. Außerdem ist die Veddeler Brückenstraße zwischen der Slohmannstraße und dem Hovestieg ebenfalls wegen eines Straßenfests bis Sonntagabend gesperrt. Und im Stadtteil Ottensen ist die Bahrenfelder Straße zwischen dem Alma-Wartenberg-Platz und dem Hahnenkamp aufgrund eines Straßenfestes bis Montagabend gesperrt. Geblitzt wird auf der B77 Rendsburg Richtung Schleswig in Höhe Kropperbusch. In Norderstedt blitzt es stadtauswärts auf dem Wilstädter Weg. 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
12: Hier ist Melle, grüßt euch. Und jeden Samstagvormittag ab 20 vor 11 erfülle ich hier eine Stunde lang eure Musikwünsche. Wenn ihr Bock habt auf einen ganz bestimmten Song, schnappt euch euer Telefon und schickt mir bei WhatsApp einfach eine Sprachnachricht an die 0431 986 986 11.
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13: Moin Delta Radio, ich würde mich über Nico Santos Rooftop freuen. Danke.

0: dem Manuel waren das Tyler und Sarah Larsson mit She Did It Again hier bei Delta Wünsche Was. Ich bin Melle und erfülle noch bis 20 vor 12 hier eure Musikwünsche.
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2: Moin, liebes Delta Radio Team.
3: Wir
2: sind zwei Arbeiter auf der Arbeit und wir
3: wünschen uns Scotty, beam mich hoch!
2: Von Materia! Danke, Leute!
3: Für unseren besten Kumpel,
2: Oscar.
3: Oscar, der hat heute Geburtstag.
2: Und wird
3: 100!
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1: Auf der A7 zwischen Schnelsen Nord und der Raststätte Holmoor Ost sind in beiden Richtungen Personen auf der Straße. Bitte passt dort besonders gut auf.

0: Jasmin Wanders Weiß und Eske mit Memories hier bei Delta Wünsche was. Ich bin Melle und ihr erreicht mich, wenn ihr auch Musikwunsch habt, bei WhatsApp über die 0431 986 986 11.
1: Moin, André hier. Ich fahre gerade mit meiner Freundin zurück nach Hause, nach Niedersachsen, und wir würden gerne Roy Bianco und die Abronzati Boys Ponte di Rialto hören. Vielleicht wäre das was.

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0: Für den Sammy Wanders Topic, Fireboy, Diamello, Nico Santos mit Buddy. Schönen Samstag wünsche ich euch. Ich bin Melle und bis 20 vor 12 erfülle ich hier noch eure Musikwünsche.
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2: Hallo Melle, hier ist Tobias und ich wünsche mir Anti-Hero von Taylor Swift.
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11: Ich bin Melle und wir haben jetzt noch eine halbe Stunde Zeit für eure Musikwünsche, bevor dann der Countdown beginnt. Unsere Nummer bei WhatsApp ist die 0431 986 986 11. Meldet euch da bitte per Sprachnachricht und verratet mir, über welchen Song ihr euch jetzt freuen würdet.
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12: Moin, hier ist Hanni. Ich wünsche mir das Lied Ich will heute nicht mehr gehen von Provinz.

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1: Das ging raus an Laura Mowgli und Silent Eddie Wanders mit Shake It To The Max Fly hier bei Data Wünsche Was. Ich bin Melle. Schickt mir gerne, wenn ihr auch Musikwunsch habt, bei WhatsApp eine Sprachnachricht an die 0431 986 98611.
2: Hallo Data Radio, hier ist Jacqueline. Ich wünsche mir von Yu-Yu Hi Babe. Das geht nämlich an meinen Mann, den ich vor 4 Jahren kennengelernt habe.
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0: die Liz, war das Holly Hammerstone hier bei Data Wünsche was mit To Love Somebody. Ich bin Melle. Ein paar Minuten haben wir noch Zeit für eure Musikwünsche. Meldet euch.
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2: Moin, liebes

0: Zelda-Team, ich würde mir gerne wünschen, wie viel ist der Aufwärmen von Kummer? Alle noch ein schönes Wochenende.
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Spiegel, hier ist Delta, wünscht dir was, wie an jedem Samstag Vormittag von 20 vor 11 bis 20 vor 12. Und für die An ist hier ein Song vom neuen Olivia Rodrigo Album. Hier ist Les bei Delta.

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9: Mit Tom Husse. Ist der Iran-Krieg bald zu Ende oder gehen die Angriffe weiter? Das ist immer noch unklar. Vom Vermittler Pakistan gibt es mittlerweile immerhin positive Signale. Da ist von einem möglichen Friedensabkommen die Rede. Offiziell bestätigt haben das die USA und der Iran aber noch nicht. In der Nacht hat außerdem das US-Militär erklärt, iranische Drohnen abgeschossen zu haben. Die Drohnen hätten Handelsschiffe in der Straße von Hormuz bedroht, heißt es weiter. Bundesinnenminister Dobrindt warnt vor möglichen Drohnenangriffen auf den Bundestag und andere Verfassungsorgane. Das berichtet die Rheinische Post. In einem Schreiben an Bundestagspräsidentin Julia Klöckner schreibt Dobrindt von einer wachsenden Gefährdungslage und fordert eine dauerhafte Drohnenabwehr. Hintergrund sind zuletzt mehr Sichtungen von Drohnen über sensiblen Regierungsgebäuden. Die Zuständigkeiten zwischen Bund und Ländern sind dabei noch nicht vollständig geklärt. Sicher in den Urlaub heißt es heute bis 14 Uhr auf dem TÜV-Gelände in Kiel-Wellsee. Insbesondere Wohnmobile und Wohnwagengespanne werden von Experten unter die Lupe genommen. Es geht zum Beispiel um Gewicht und Beladung. Matthias Stöver von der Polizeidirektion Kiel.
10: Also mit dieser Präventionsveranstaltung sicher in den Urlaub möchten wir einen Beitrag zur Steigerung der Verkehrssicherheit leisten. Wir führen dort viele wichtige Gespräche und wir haben durchweg eine positive Resonanz. Und diese Veranstaltungen sorgen auch bei dem ein oder anderen Verkehrsteilnehmenden für einen Aha-Effekt.
9: Herzklopfen vom Anpfiff, Jubel nach dem Tor oder Frust beim Gegentreffer. Die Fußball-WM sorgt bei Fans für starke Emotionen. Die Uni Bielefeld untersucht aktuell, was dabei im Körper passiert und ob sich Fans verschiedener Nationen unterscheiden. Dafür werden Smartwatch-Daten gesammelt und nach Teilnehmende gesucht. Die nächsten Delta-News gibt's in einer Stunde.
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11: Auf der A1 Lübeck Richtung Bremen staut es sich zwischen Billstedt und Stillhorn auf 12 Kilometern. In der Gegenrichtung Bremen Richtung Lübeck gibt es zwischen dem Maschener Kreuz und dem Dreieck Norderelbe 6 Kilometer stockenden Verkehr. Auf der A7 Flensburg Richtung Hamburg sind es 4 Kilometer Stau zwischen dem Dreieck Nordwest und Stellingen. Und auf der A255 Wilhelmsburg Richtung Veddel stockt es zwischen der Elbinsel und Veddel auf 3 Kilometern. In Hamburg auf der B4 Amsingstraße gibt es zwischen der Lippelstraße und der B75 Billhorner Brückenstraße stockenden Verkehr. Die A7 Hamburg-Hannover ist wegen Bauarbeiten bis Montag früh in beiden Richtungen am Elbtunnel und an der Kohlbrandbrücke gesperrt. An der Fähre Glückstadt-Wischhafen kommt es in Richtung Glückstadt zu langen Wartezeiten von bis zu 3 Stunden und in der Gegenrichtung von bis zu 2 Stunden. In Hamburg ist im Stadtteil Uhlenhorst der Hofweg zwischen der Averhoffstraße und der Hartwigusstraße wegen eines Straßenfests bis Sonntagabend in beiden Richtungen dicht. Außerdem ist die Veddeler Brückenstraße zwischen der Slohmannstraße und dem Hovestieg ebenfalls wegen eines Straßenfests bis Sonntagabend in beiden Richtungen gesperrt. 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
13: Leute, beginnt eigentlich gerade dieser unglaubliche Sommer 2026, dieser Sommer, an den wir noch in 20 Jahren zurückdenken werden, dieser Sommer mit den vielen Festivals, mit der ganzen Musik und der Sommer, in dem Deutschland Weltmeister wurde 2026 in den USA und auch in Mexiko. Leute, ich bin sehr gespannt, aber ich glaube auf jeden Fall, wir brauchen einen Soundtrack für diesen Sommer und diesen Soundtrack, den erarbeiten wir uns zusammen hier in dieser Show. Ich bin Daniel und wir haben eine frische Delta Top 40. Jede Woche sagt ihr mir auf deltaradio.de, welche Tracks ihr eigentlich gerade abfeiert und daraus entsteht dann eine neue Playlist und genau die hören wir uns hier zusammen an. Und bevor wir jetzt gleich ganz hinten starten mit Platz 40, gibt's wie immer ganz kurz noch den Rückblick aufs letzte Wochenende und auf die 3 Tracks, die da ganz vorne waren. Auf Platz 3 Meek gelandet mit Fabulous, der erste Song hier in dieser Sendung.
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Das sind ESC-Vibes hier bei den Delta Top 40. Dara Bangaranga, letztes Wochenende auf Platz 2 gelandet. Wir sind gerade tatsächlich noch beim Rückblick aufs letzte Wochenende. Jetzt also noch der Track, der am letzten Wochenende gewonnen hat. Und dann geht's los mit den frischen Delta Top 40. Hier ist Tampa City, Self-Aware.

Tampa City, 3 Wochen waren sie an der Spitze hier bei den Delta Top 40. Self-Aware auch am letzten Wochenende ganz vorne. Und damit schließen wir in diesem Moment den Rückblick aufs letzte Wochenende ab und starten wie immer ganz hinten bei den frischen Delta Top 40. Diddlili. Leute, es ist soweit. Es geht los mit der frischen Playlist. Ihr habt eine ganze Woche gewotet auf deltaradio.de und hier kommt der Track, der heute nochmal 5 Plätze weiter nach unten gegangen ist. Fast Boy und Beautiful Life. Hier ist für euch Platz 40.

Das ist wirklich beeindruckend und das sage ich nicht häufig hier in dieser Region. Wir sind bei Platz 39 von den Delta Top 40. Ich weiß, von da aus ist nicht mehr weit, bis man komplett rausgeflogen ist. Aber Ray und Where is My Husband, der Track, den wir gerade gehört haben, der ist seit sage und schreibe 33 Wochen mit dabei. Wahnsinn. Schafft man nicht so häufig als Künstlerin oder Künstler. Also das ist ein Song, den kann sich Ray einrahmen und irgendwo ins Wohnzimmer stellen. Platz 39. Wir kommen zu Platz 38. Hier sind Calvin Harris und Jazzy Satisfy nur 4 Wochen mit dabei.

Tiffany Harris und Vertigo, Platz 37 heute bei den Delta Top 40. Leute, wir sind mittendrin in eurer Playlist. Ihr habt eine Woche lang gewotet auf deltaradio.de. Gleich gibt es Platz 36. Vorher habe ich eine Neuvorstellung für euch. Einen Track, den wir alle noch nicht kennen. Ein Song, wo ich aber sage, könnte sein, dass wir den in der nächsten Woche hier sehen bei den Delta Top 40, weil ihr den mit reinvotet. Es ist ein Track von Alex Warren. Der hat schon zwei Songs platziert in seiner Karriere hier bei den Delta Top 40. Der eine war ewig lange auf Platz 1 und der zweite, der ist, glaube ich, sogar auch auf Platz 1 gegangen. Also Alex Warren, auf jeden Fall mal ein Kandidat, wo ihr sagt, das ist gute Musik. Hier ist sein neuer Track Passenger und wenn der euch auch gefällt, dann votet ihr für diesen Song auf deltaradio.de.

0: mit allen anderen. Schickt eure WhatsApp-Sprachnachricht von gestern Nacht an 0431 986 986 11. 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
10: Ja, das war, glaube ich, nicht die Richtung, die Almost Monday sich vorgestellt haben. Es geht 8 Plätze weiter nach unten, von 28 runter bis auf Platz 36 und das schon in der zweiten Woche. So ist das, wenn ihr votet auf deltaradio.de. Hier ist für euch No More Regrets und ich bin Daniel.
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Okay, Leute, das war mal so ein richtiger Save in letzter Minute, wenn wir jetzt parallel zur WM auch in der Fußballsprache bleiben wollen hier. Miles Smith und Niall Horan, Drive Safe. Der Track war letztes Wochenende hier bei den Delta Top 40 schon auf Platz 40, also ganz hinten. Von da aus ist wirklich nicht mehr weit, bis man rausgeflogen ist. In dieser Woche geht es dann nochmal wieder nach oben bis auf Platz 35. So kann das sein, wenn ihr votet auf deltaradio.de. Und so kann es auch passieren, dass man plötzlich einen zweiten Track mit dabei hat. Die Künstlerin Meek, die ist ja richtig erfolgreich hier in der letzten Zeit. Am letzten Wochenende sogar auf Platz 3 gewesen bei den Delta Top 40 mit ihrem Track Fabulous. In dieser Woche hat sie auf jeden Fall mal noch einen zweiten Song mit dabei. Beautiful Freaks ist nämlich neu eingestiegen hier auf Platz 34.

Tja, Leute, ich glaube, das hatten sich Leonie und Markus und Martinus irgendwie anders vorgestellt. Moonlight, jetzt 3 Wochen mit dabei und es ging jedes Mal danach irgendwie weiter nach unten. Auf Platz 19 eingestiegen, letzte Woche Platz 25, diese Woche ist es Platz 33. Vielleicht kratzen die ja nochmal die Kurve, ich bin gespannt. Platz 32 heute für einen Künstler, der auch ordentlich verloren hat. Nico Santos und Optimist geht 13 Plätze weiter nach unten. Delta am Start hier und ich bin Daniel.

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1: Okay, das ging jetzt doch schnell. BTS, Swim, vor 2 Wochen noch in den Top 10 unterwegs gewesen, hier bei den Delta Top 40. Letzte Woche Platz 22, diese Woche Platz 31. Wenn das so weitergeht, dann sind die am nächsten Wochenende gar nicht mehr dabei. Bin gespannt, wie ihr da votet auf deltaradio.de. Voting auf jeden Fall jetzt schon wieder eröffnet. Also lasst euren Gefühlen da freien Lauf für die Playlist des nächsten Wochenendes. Bruno Mars, I Just Might, der nächste Künstler, heute auf Platz 30.

Bruno Mars und I Just Might, Platz 30 bei den Delta Top 40. So Leute, es gibt ja den einen oder anderen Künstler oder die eine oder andere Künstlerin, die schon mal über Liebe gesungen haben, ne? Ich glaube, 70% der Songs sind über Liebe. Aber es gibt immer noch welche, die es dann schaffen, das Ganze nochmal so zu drehen, dass man denkt, ah, habe ich so auch noch nicht gehört. Ariana Grande hat was Neues draußen. Die erste Single ihres 8. Studioalbums, das dann Ende Juli kommt. Und diese Single heißt Hate That I Made You Love Me. Das ist dieses ganze Thema Liebe nochmal ein bisschen anders gedreht. Ich glaube, das sind maximal 5% der Songs, die das so angehen. Hier ist meine zweite Neuvorstellung in dieser Show. Hier ist Ariana Grande.

Ariana Grande, Hate That I Made You Love Me, die zweite Neuvorstellung in dieser Sendung. Gerne für diesen Track voten auf deltaradio.de, wenn ihr sagt, Ariana Grande auf jeden Fall nächste Woche mit rein in diese Playlist, in die Delta Top 40. So Leute, schnell noch ein Track für euch von unserem Delta-Album der Woche. Das kommt von Niall Horan und heißt Dinner Party. Ich habe mich jetzt gerade nochmal so ein bisschen mit dem beschäftigt und habe dann mal kurz rausgefunden, wusste ich gar nicht, dass der sogar schon für Joe Biden gespielt hat, als der noch US-Präsident war. Das ist mal eine Auszeichnung, ne? Das haben auch noch nicht so viele gemacht. Jedenfalls dieses Album Dinner Party, das vierte Album von Niall Horan. Hier ist der nächste Track daraus aus unserem Delta-Album der Woche. Hier ist End of an Era. 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
4: Mit Tom Husse. Ist der Iran-Krieg bald zu Ende oder gehen die Angriffe weiter? Das ist immer noch unklar. Vom Vermittler Pakistan gibt es mittlerweile immerhin positive Signale, da ist von einem möglichen Friedensabkommen die Rede. Offiziell bestätigt haben das die USA und der Iran aber noch nicht. Denn der Ostexperte Hans-Jakob Schindler sagte bei NTV:
5: Es ist noch nicht klar, was steht in diesem Abkommen drin. Und es ist noch nicht klar, ob die Iraner nicht nochmal erneut aggressiv reagieren. Sie haben ja schon gestern Nacht nochmal versucht, Zivilschiffe anzugreifen. Also kann es durch erneute Aggression des Regimes jederzeit natürlich auch wieder nochmal zu einer Verzögerung kommen.
4: Die FDP in Schleswig-Holstein geht mit Christopher Vogt als Spitzenkandidat in die kommende Landtagswahl. Auf einem Parteitag in Neumünster haben gut 94% der Delegierten für den Parteichef gestimmt. Vogt hofft auf ein starkes Wahlergebnis nächstes Jahr. In anderen Bundesländern hatte die FDP zuletzt den Wiedereinzug in Landtage verpasst. Was macht die Fußball-WM eigentlich mit den Fans? Wie stark steigt die Anspannung bei wichtigen Szenen? Und reagieren Fans aus verschiedenen Ländern vielleicht ganz unterschiedlich? Genau das untersucht aktuell die Uni Bielefeld und sucht dafür auch noch Teilnehmende. Mitinitiator Timo Adam sagte uns:
6: Mit Hilfe von Smartwatches sammeln wir Daten zur Herzfrequenz, zum Bewegungsverhalten und auch zum Schlaf. Dazu werden mit Hilfe kurzer Fragebögen Daten dazu erhoben, welche Spiele wo verfolgt wurden, also zum Beispiel, ob ein Spiel alleine zu Hause vor dem Fernseher geschaut wurde, zusammen mit Freunden beim Public Viewing oder vielleicht sogar live im Stadion.
4: Für die Ukraine und Moldau rückt der EU-Beitritt ein kleines Stück näher. Am Montag starten die ersten Verhandlungen, die dauern meist mehrere Jahre. Die Ukraine will schon länger Teil der EU werden. Bisher hatte Ungarn da auf die Bremse getreten. Das hat sich mit dem Regierungswechsel dort geändert. Die nächsten Delta News gibt's in einer Stunde.
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7: Auf der A1 Bremen Richtung Hamburg. Vorsicht, zwischen dem Maschener Kreuz und Harburg hat es einen Unfall gegeben. Auf der A7 Hamburg Richtung Flensburg ist zwischen Flensburg-Harreslee und Ellund ein LKW liegen geblieben. Es staut sich auf der A1 Bremen Richtung Lübeck zwischen dem Maschener Kreuz und der Norderelbbrücke auf 14 Kilometern. In der Gegenrichtung Lübeck Richtung Bremen sind es zwischen Billstedt und Stillhorn 12 Kilometer Stau. Auf der A7 Flensburg Richtung Hamburg stockt es zwischen dem Dreieck Nordwest und Stellingen auf 3 Kilometern. Und auf der A255 Wilhelmsburg Richtung Veddel gibt es zwischen der Elbinsel und Veddel 4 Kilometer Stau. In Hamburg auf der B4 Amsingstraße stockt es zwischen der Lippelstraße und der B75 Billhorner Brückenstraße. Die A7 Hamburg-Hannover ist wegen Bauarbeiten bis Montag früh in beiden Richtungen am Elbtunnel und an der Kohlbrandbrücke gesperrt. Außerdem kommt es an der Fähre Glückstadt-Wischhafen in Richtung Glückstadt zu langen Wartezeiten von bis zu 3 Stunden und in der Gegenrichtung von bis zu 2 Stunden. 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
8: Das tut mir in dem Moment tatsächlich doch ein bisschen leid. Sombre Potential innerhalb von einer Woche fast verdoppelt. Von 15 geht es runter bis auf Platz 29. Wow, das tut weh, aber das wird er irgendwie verknusen können. Ich hoffe, dass Sombre nachher noch ein weiteres Mal mit dabei ist, dann kommt er damit bestimmt auch klar. Jedenfalls hier jetzt Platz 29 für euch von den Delta Top 40. Ich bin Daniel.

Olivia Dean, das war eine gute Woche. So Easy to Fall in Love geht ganze 6 Plätze weiter nach oben bis auf Platz 28 hier bei den Delta Top 40. Schön, dass ihr mit dabei seid. Schön, dass ich mit dabei bin. Ich bin Daniel. Hier kommt ein ganz neuer Song. Die Leoniden haben was Neues draußen und der Track heißt I Still Feel. Die Leoniden kommen aus Kiel, falls nicht bekannt, und die sind neu eingestiegen in dieser Woche hier auf Platz 27. Herzlich willkommen oder wie wir natürlich sagen, Moin!

Ja, immerhin geht's in dieser Woche für The Bowser mal wieder ein bisschen nach oben. Magnetic heute auf Platz 26 angekommen. Letzte Woche war es Platz 31. Also 5 Plätze nach oben. Das ist völlig okay. Das ist völlig gut. Ich glaube, die können die Woche als erledigt und gut abhaken. Platz 25 heute für Naked zusammen mit Arden Jones. 2 Plätze weiter nach unten. Das können wir auch verschmerzen. Hier ist Looking for Something bei den Delta Top 40. 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

Ich finde, man hört diesem Track an, dass sich da jemand Gedanken gemacht hat, die sich noch nicht so viele Leute vorher gemacht haben. Oder Dominik Feig und White Keys. Dieser Song hat irgendwas Besonderes und das spricht natürlich auch dafür, dass wir Dominik Feig vorher noch nie gehört haben. Aber jetzt plötzlich ist er auch schon seit 15 Wochen mit dabei hier bei den Delta Top 40. Das ist einfach eine ganz eigene und tolle Art und Weise, Musik zu machen. Finde ich gut. Platz 23, da können wir nicht sagen, dass wir die vorher noch nie gehört hätten. Tokyo Hotel Memory Lane geht ganze 6 Plätze weiter nach unten.

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14: Ja, das war ein ordentlicher Sprung. Leider in die falsche Richtung in dieser Woche für Olivia Rodrigo. Drop Dead geht von 9 runter auf Platz 22. Also aus den Top 10 raus bis auf Platz 22. Wow. Ja, das ist zwar nicht direkt Drop Dead, aber zumindest mal Drop Out oder Drop Down. Hier ist Olivia Rodrigo für euch. Ich bin Daniel.
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In dieser Woche neu eingestiegen, das war Flo mit Leak It. Habe ich euch letzte Woche neu vorgestellt und ihr habt gesagt, auf jeden Fall mit rein hier in die Delta Top 40. Jetzt ist er da, auf Platz 21. Platz 20 an einen Künstler, der schon lange und mit vielen Songs hier dabei ist bei den Delta Top 40. Hier ist Sombre mit Homewrecker, auch letzte Woche schon auf Platz 20 gewesen.

Dieser Track geht ganze 7 Plätze weiter nach oben und das ist ein Grund, um zu gratulieren. Herzlichen Glückwunsch. Another und 54 Ultra Talk to You auf Platz 19 heute. Wir kommen zu Platz 18. Da sind gelandet Kygo, Khalid und Griffin. Hier ist für euch Save My Love bei den Delta Top 40. 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

Die müssen sich gerade irgendwie noch so ein bisschen einpendeln, habe ich das Gefühl. Leonie und Callum Scott waren mal auf Platz 4, also in den Top 10 unterwegs hier bei den Delta Top 40. Dann ist Stay runtergegangen bis auf Platz 29 und jetzt wieder Platz 17. Also scheint rauf und runter zu gehen bei denen, solange es nicht so weit runter geht, dass sie rausfliegen, ist doch alles okay, oder? Platz 16 ist ein Song, der da auch am letzten Wochenende schon war. Kamrat, Hug Yourself, hat sich gar nicht bewegt und das ist manchmal auch ganz gut.

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9: Mit Eileen Schallhorn. Die Landes-FDP geht mit Christopher Vogt als Spitzenkandidaten in die Landtagswahl 2027. Auf einem Parteitag in Neumünster wurde er jetzt mit fast 95% der Stimmen nominiert. Vogt sagte nach seiner Wahl:
10: Wir gehen ohne Koalitionsaussage in den Wahlkampf und wollen vor allem eine starke FDP haben. Und dann wird man Koalitionsverhandlungen nach der Wahl führen, wie sich das gehört. Aber die Grünen sind jetzt seit über 30 Jahren im Landtag und davon haben sie die meiste Zeit in Schleswig-Holstein regiert. Und ich finde ehrlich gesagt, wir wollen ihnen gerne eine Pause gönnen, weil man einfach merkt, CDU und Grüne haben sich ja in Wahrheit auch wenig zu sagen. Beide wollen gerne an der Macht sein, aber sie gestalten halt beide nicht. Und deswegen braucht es eine andere Landesregierung in Schleswig-Holstein.
9: Der Druck auf die Bundesregierung in Sachen Reformen wächst. Unter anderem Arbeitgeberpräsident Rainer Dulger fordert schnelle Ergebnisse, Tom Husse.
11: Ja, der Bild sagte Dulger, bis Mitte Juli müssten aus seiner Sicht Reformen stehen, damit es einen Befreiungsschlag für die Betriebe gibt und sich die Stimmung in der Wirtschaft wieder dreht. Denn die ist weiter schlecht. 90% der Unternehmen sind laut Umfragen mit der Arbeit von Schwarz-Rot unzufrieden. Union und SPD wollen ja große Reformen, unter anderem bei Steuern, der Gesundheit und der Rente auf die Beine stellen. Beschlossen ist da bisher aber noch nichts.
9: Ist der Iran-Krieg bald zu Ende oder gehen die Angriffe weiter? Das ist immer noch unklar. Vom Vermittler Pakistan gibt es mittlerweile immerhin positive Signale. Da ist von einem möglichen Friedensabkommen die Rede. Offiziell bestätigt haben das die USA und der Iran aber noch nicht. In der Nacht hat außerdem das US-Militär erklärt, iranische Drohnen abgeschossen zu haben. Die Drohnen hätten Handelsschiffe in der Straße von Hormuz bedroht, heißt es weiter. Europa muss in der Raumfahrt unabhängiger werden. Das hat der deutsche Astronaut Matthias Maurer im ZDF gesagt. Hintergrund ist der Börsengang von Elon Musks Weltraumunternehmen SpaceX. Dadurch ist Musk zum ersten Billionär der Welt geworden. Die nächsten Delta News gibt's in einer Stunde.
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12: Auf der A1 Bremen Richtung Hamburg, bitte aufpassen, zwischen dem Maschener Kreuz und Hamburg-Harburg hat es einen Unfall gegeben. Es staut sich auf der A1 Bremen Richtung Lübeck, zwischen dem Maschener Kreuz und dem Dreieck Norderelbe auf 10 Kilometern. In der Gegenrichtung Lübeck Richtung Bremen sind es zwischen Oeyendorf und Stillhorn ebenfalls 10 Kilometer Stau. Auf der A7 Flensburg Richtung Hamburg stockt es zwischen dem Dreieck Hamburg Nordwest und Hamburg Stellingen auf 2 Kilometern. In Hamburg auf der B4 Amsingstraße gibt es zwischen der Lippelstraße und der B75 Billhorner Brückenstraße stockenden Verkehr. Und auf der B75 Wilhelmsburger Reichsstraße stadteinwärts zwischen Wilhelmsburg und dem Billhorner Röhrendamm sind es 5 Kilometer Stop and Go. Auf der A7 Hamburg Richtung Flensburg ist die Raststätte Holmoor Ost derzeit voll gesperrt und kann nicht angefahren werden. Außerdem sind auf der A7 Hamburg-Hannover der Elbtunnel und die Kohlbrandbrücke bis Montag früh wegen Bauarbeiten in beiden Richtungen gesperrt. An der Elbfähre Glückstadt-Wischhafen kommt es in beiden Richtungen zu langen Wartezeiten von mindestens 3 Stunden. Und in Hamburg ist im Stadtteil Uhlenhorst der Hofweg zwischen der Averhoffstraße und der Hartwikusstraße wegen eines Straßenfests bis Sonntagabend in beiden Richtungen dicht. 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
13: 2 Plätze geht's in dieser Woche weiter nach unten für Holly Humberstone. To Love Somebody ist angekommen auf Platz 14 bei den Delta Top 40.

Die Giant Rooks, die lasst ihr tatsächlich noch nicht gehen und das freut mich sehr. Want It Back, letzte Woche Platz 24, diese Woche wieder Platz 13. Das ist doch toll, ganze 11 Plätze weiter nach oben. Die können auf jeden Fall zufrieden sein. Platz 12, eine Künstlerin, die auch sehr zufrieden sein kann. Olivia Rodrigo, The Cure, habe ich euch letzte Woche neu vorgestellt und die hat so viele Likes auf deltaradio.de bekommen, dass sie jetzt auch mit drin ist, hier auf Platz 12 direkt. Herzlichen Glückwunsch.

Platz 11 bei den Delta Top 40, Bebe Rexha und Faithless New Religion, oder wie wir auch sagen können, Platz 1 hinter den Top 10. Das hört sich vielleicht auch besser an. Wir kommen jetzt zu den Songs, die hier alles bedeuten bei den Delta Top 40. Wir starten mit den Top 10 und natürlich wird es dann gleich noch richtig spannend. Wer ist heute eigentlich auf Platz 1? Wer hat es aufs Treppchen geschafft? Was passiert noch so Großes? Gibt es noch Neueinsteiger-Songs? Also da sind noch viele Fragen offen. Erstmal Platz 10 für euch, Weiß und Eske. Hier ist für euch Memories.

Da ist er schon wieder, Alex Warren und Fever Dream, heute auf Platz 9 hier bei den Delta Top 40. Ich habe euch vorhin schon einen neuen Song von Alex Warren vorgestellt, den ihr vielleicht ja mit reinvotet in den Countdown des nächsten Wochenendes dann. Da habe ich schon gesagt, Alex Warren mit seinen Songs immer sehr, sehr erfolgreich. Und so ist es eben auch mit diesem Track hier, Fever Dream, halt in den Top 10 unterwegs. Leute, wir kommen zu Platz 8. Da sind Martin Garrix und Ed Sheeran, nachdem die letzte Woche fast sensationell abgestürzt sind, bis auf Platz 21, ist Repeated in dieser Woche immerhin wieder zurück in den Top 10. Hier ist Platz 8. Bitteschön.

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10: Harry Styles geht einen Platz weiter nach oben. Hier ist American Girls für euch auf Platz 7.
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1: Oh ja, Leute, erste große Überraschung. Meek, Fabulous, letzte Woche auf Platz 3 gewesen, also auf dem Treppchen hier bei den Delta Top 40. In dieser Woche geht's runter bis auf Platz 6. Tja, schade. Ich kann mir vorstellen, dass die zumindest mal den Blick nach oben hatte, aber das wird zumindest in dieser Woche auch nichts. So, Platz 5, Teddy Swims, hier ist für euch Mr. Know-It-All.

Teddy Swims, Mr. Know-It-All, Platz 5 hier bei den Delta Top 40. Leute, ganz kurz ein Track für euch vom Delta-Album der Woche. Das kommt von Niall Horan und heißt Dinner Party. Er hat dieses Album so genannt, weil er seinen Freunden sehr dankbar ist, dass die eine Dinnerparty veranstaltet haben, weil er nämlich auf dieser Dinnerparty seine Freundin kennengelernt hat. Und das war insofern einfach ein ganz besonderer Abend für ihn. Und dass so manche kurze kleine Momente das ganze Leben verändern können, das hat ihn irgendwie inspiriert. Der nächste Track von diesem Album hier ist für euch Flowers, dann gibt's Platz 4.

Dara hat es nicht mehr geschafft aufs Treppchen in dieser Woche. Banga Runga, der Song, der den ESC gewonnen hat, ist heute auf Platz 4 runtergegangen, hier bei den Delta Top 40. Tja, wie ist die Konkurrenz? Wer hat es weiter nach vorne geschafft? Wir machen einfach direkt weiter mit Platz 3. Da sind Madonna und Sabrina Carpenter, zwei der größten Frauen, die wir so haben in der Musikwelt, aus unterschiedlichen Generationen. Bring Your Love, die beiden haben zusammengearbeitet und sind damit natürlich, muss man fast sagen, hier auf dem Treppchen gelandet. So.

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1: Madonna und Sabrina Carpenter, wenn die beiden zusammenarbeiten, dann kommt was Großes dabei raus. Bring Your Love, heute auf Platz 3 hier bei den Delta Top 40. Wir kommen zu Platz 2. Freut mich sehr, dass Ivo Martin da gelandet ist, obwohl der schon 7 Wochen mit dabei ist. Nochmal der ganz große Sprung nach vorne. Mensch im Spiegel, heute hier Vizemeister.

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Ivo Martin, Mensch im Spiegel. Es ging in der letzten Woche ganze 5 Plätze weiter nach oben, bis auf Platz 2 nach vorne. Wenn da nicht mal bis zur nächsten Woche vielleicht sogar dieser eine weitere Schritt noch drin ist. Ich bin sehr gespannt, Leute. Ihr votet auf jeden Fall wieder auf deltaradio.de. Auch jetzt gerne schon für den Countdown des nächsten Wochenendes dann. Und vorher noch der Track, der in dieser Woche alles gewinnt. Mal wieder in der 4. Woche ganz vorne. Hier ist für euch Tampa City mit der Debüt-Single. Hier ist für euch Self-Aware. Ich bin Daniel. Schönes Wochenende. Macht's gut.

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9: Mit Eileen Schallhorn. Die Bundesregierung bekommt weiter Druck in Sachen Reformen. Unter anderem Arbeitgeberpräsident Dulger fordert in der Bild Ergebnisse bis Mitte Juli, damit sich die Stimmung in der Wirtschaft dreht. Die Wirtschaftsweise Grimm sagte der Welt am Sonntag, die bisherigen Reformideen von Union und SPD reichen dafür nicht aus. Sie schlägt unter anderem vor, technologischen Fortschritt in Deutschland zu fördern. Da gibt es aus ihrer Sicht zu viele Regularien. Um den Stand der Dinge im Iran-Krieg herrscht mal wieder Verwirrung. Erst hieß es mal wieder, ein Friedensabkommen sei zum Greifen nah. Dann wurden neue Angriffe gemeldet. Mehr von Jana Klonikowski.
10: Das US-Militär meldet, dass seine Streitkräfte mehrere iranische Drohnen abgeschossen haben. Die Drohnen hätten Handelsschiffe in der Straße von Hormuz bedroht, heißt es. Zuletzt hatte es trotz der eigentlich geltenden Waffenruhe immer wieder Angriffe im Iran-Krieg gegeben. Gestern hat dann Pakistan verkündet, ein Friedensabkommen sei ausgehandelt und bereit zur Unterschrift. Von den USA und dem Iran heißt es zumindest, man sei einem Abkommen nah. Das wurde allerdings auch schon öfter gesagt.
9: Die FDP in Schleswig-Holstein geht mit Christopher Vogt als Spitzenkandidaten in die kommende Landtagswahl. Auf einem Parteitag in Neumünster haben gut 94% der Delegierten für den Landesparteichef gestimmt. Vogt hofft auf ein starkes Wahlergebnis im nächsten Jahr. In anderen Bundesländern hatte die FDP zuletzt den Wiedereinzug in Landtage verpasst. Die Holstenköste ist gut besucht. Rund 64.000 Menschen kamen gestern trotz wechselhaftem Wetter nach Neumünster. Beim Holstenköstelauf waren rund 4.000 Läufer dabei. Die Polizei hat 5 Körperverletzungen gemeldet, sonst blieb es weitgehend ruhig. Die Fußball-WM nimmt Fahrt auf. Von heute Abend bis morgen früh unserer Zeit stehen 4 Spiele auf dem Programm. Unter anderem ist die Schweiz gegen Katar und die Türkei gegen Australien gefordert. Highlight dürfte das Spiel des 5-maligen Weltmeisters Brasilien gegen den WM-Halbfinalisten von 2022, Marokko, werden. Die nächsten Delta-News gibt's in einer Stunde.
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11: Viele Wolken hängen am Himmel und es kommt immer mal wieder ein Schauer runter. Ganz vereinzelt ist auch ein Gewitter drin. Dazu wird es heute Nachmittag maximal um 18 Grad an der Küste mit Sturmböen. Morgen geht's ähnlich weiter. Mal mehr, mal weniger Wolken, ab und zu Schauer, höchstens 18 Grad.
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11: Auf der A1 Bremen Richtung Hamburg, bitte aufpassen, zwischen dem Maschener Kreuz und Harburg hat es einen Unfall gegeben. Auf der A1 Lübeck Richtung Bremen staut es sich zwischen Oehlendorf und Stillhorn auf 10 Kilometern. In der Gegenrichtung Bremen Richtung Lübeck sind es zwischen dem Horster Dreieck und dem Dreieck Norderelbe 13 Kilometer Stau. Auf der B4 Amsingstraße Richtung Veddel stockt es zwischen der Lippelstraße und der Billhorner Brückenstraße auf 5 Kilometern. Und auf der B75 Wilhelmsburger Reichsstraße stadteinwärts gibt es zwischen Wilhelmsburg und dem Billhorner Röhrendamm ebenfalls 5 Kilometer stockenden Verkehr. Die A7 Flensburg-Hannover ist zwischen Stellingen und Heimfeld wegen Bauarbeiten noch bis Montagmorgen in beiden Richtungen voll gesperrt. Außerdem ist auf der A7 Hamburg Richtung Flensburg die Raststätte Holmoor Ost derzeit voll gesperrt und kann nicht angefahren werden. In Uhlenhorst ist der Hofweg zwischen der Averhoffstraße und der Hartwikusstraße wegen eines Straßenfests bis Sonntagabend in beiden Richtungen gesperrt. Geblitzt wird auf der B77 Rendsburg Richtung Schleswig in Höhe Kropperbusch und auf der B206 Itzehoe Richtung Bad Segeberg kurz vor dem Ortseingang. 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
12: Nach dem Countdown am Samstagnachmittag startet hier die lange Wünsch dir was Rutsche. Ich bin Melle, schönen Samstag und bis 20 vor 6 bin ich jetzt hier für euch im Delta-Studio und erfülle eure Musikwünsche. Schickt mir einfach bei WhatsApp eine Sprachnachricht mit eurem Musikwunsch an die 0431 986 986 11. Los geht's. 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
13: Von DJ Catch und DJ Cool wünsche ich mir bitte The Horns.

0: Sandy Lara war das. Somber hier bei Delta wünscht dir was mit 12 to 12. Ich bin Melle und jeden Samstag erfülle ich hier von 20 vor 3 bis 20 vor 6 eure Musikwünsche. Wir haben noch ewig Zeit. Meldet euch bitte bei WhatsApp über die 0431 986 98611.
1: Hallo Delta Radio. Wir wünschen uns das Lied Tau mich auf von Zartmann. Wir würden uns total darauf freuen. Dankeschön. Und schönes Wochenende.
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0: Das ging raus an Dennis. Lola Young war das hier bei Delta Wünsch dir was mit Messi. Ich bin Melle und erfülle gerade Musikwünsche.
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2: Moin, hier ist Jason. Ich würde gerne von Miami.

0: Ein Wunsch von Miri. Raven Lanay war das hier bei Data Wünsche, was mit Love Me Not. Ich bin Melle und bis 20 vor 6 heute Abend erfülle ich hier noch eure Musikwünsche.
1: Hallo, hier ist Gesche. Ich wünsche mir Voix sur le chemin von Bennett. Danke, euch einen schönen Tag.
0: Danke dir auch. Und bis 20 vor 6 ist die Wünsch dir was Hotline offen. Bei WhatsApp ist das die 0431 986 986 11.
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13: 0431 986 986 11. Das ist unsere Wünsch dir was Nummer bei WhatsApp. Das heißt, wenn ihr Bock habt auf einen ganz bestimmten Song in der Delta Playlist, da einfach eine Sprachnachricht hinschicken und dann kriegen wir das hier in 0,nix erledigt. Ich bin Melle. Schönen Samstag für euch.
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14: Ich würde mich über Nico Santos Rooftop freuen. Danke.

0: Für Emma war das Sabrina Carpenter hier bei Delta Wünsch dir was mit Taste. Ich bin Melle und erfüll bis 20 vor 6 hier noch eure Musikwünsche.
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2: Hallo liebes Delta-Team, wir sind gerade auf dem Weg nach Hamburg und wir wünschen uns gerne das Lied Sao Paulo von The Weeknd und Anita. Vielen Dank und schönes Wochenende euch allen.
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0: 0431 986 986 11, das ist die Wünsch dir was Hotline von Delta. Ich bin Melle, erfüllt hier seit 20 vor 3 eure Musikwünsche und macht das noch bis 20 vor 6. Meldet euch.
1: Hallo Delta, wir wünschen uns,
2: hier kommt's, The Hot Stepper.
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0: für den Frank war das Taylor Swift mit Oh Polite. Hier ist Delta, wünsch dir was. Seit 20 vor 3 noch bis 20 vor 6. Ich bemelde, bitte meldet euch.
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2: Hallo Delta Radio, hier ist der Jonas aus Thüringen. Ich wünsche mir Bier von Drunken Masters und Maxim KIZ. Vielen Dank.
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1: Auf der A1 zwischen Lübeck und Fehmarn bitte aufpassen. In beiden Richtungen zwischen Neustadt Mitte und Neustadt Pelzerhaken laufen mehrere Personen auf der Straße.
0: 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Fastboy, Beautiful Life.

0: mit allen anderen. Schickt eure WhatsApp-Sprachnachricht von gestern Nacht an 0431 986 986 11 und dann hört ihr euch Montagmorgen.
1: Ohne Scheiße, ey. Es ist einfach geil.
2: Ja!
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12: Mit Eileen Schallhorn. Der Druck auf die Bundesregierung in Sachen Reformen wächst. Unter anderem Arbeitgeberpräsident Rainer Dulger fordert schnelle Ergebnisse, Tom Husse.
13: Ja, der Bild sagte Dulger, bis Mitte Juli müssten aus seiner Sicht Reformen stehen, damit es einen Befreiungsschlag für die Betriebe gibt und sich die Stimmung in der Wirtschaft wieder dreht. Denn die ist weiter schlecht. 90% der Unternehmen sind laut Umfragen mit der Arbeit von Schwarz-Rot unzufrieden. Union und SPD wollen ja große Reformen, unter anderem bei Steuern, der Gesundheit und der Rente auf die Beine stellen. Beschlossen ist da bisher aber noch nichts.
12: Ist der Iran-Krieg bald zu Ende oder gehen die Angriffe weiter? Das ist immer noch unklar. Vom Vermittler Pakistan gibt es mittlerweile immerhin positive Signale. Da ist von einem möglichen Friedensabkommen die Rede. Offiziell bestätigt haben das die USA und der Iran aber noch nicht. In der Nacht hat außerdem das US-Militär erklärt, iranische Drohnen abgeschossen zu haben. Die Drohnen hätten Handelsschiffe in der Straße von Hormuz bedroht, heißt es weiter. Die Landes-FDP geht mit Christopher Vogt als Spitzenkandidaten in die Landtagswahl 2027. Auf einem Parteitag in Neumünster wurde er jetzt mit fast 95% der Stimmen nominiert. Vogt sagte nach seiner Wahl:
14: Wir gehen ohne Koalitionsaussage in den Wahlkampf und wollen vor allem eine starke FDP haben. Und dann wird man Koalitionsverhandlungen nach der Wahl führen, wie sich das gehört. Aber die Grünen sind jetzt seit über 30 Jahren im Landtag und davon haben sie die meiste Zeit in Schleswig-Holstein regiert. Und ich finde ehrlich gesagt, wir wollen denen gerne eine Pause gönnen, weil man einfach merkt, CDU und Grüne haben sich ja in Wahrheit auch wenig zu sagen. Beide wollen gerne an der Macht sein, aber sie gestalten halt beide nicht. Und deswegen braucht es eine andere Landesregierung in Schleswig-Holstein.
12: Herzklopfen, Jubel oder Frust? Die Fußball-WM sorgt bei Fans für starke Emotionen. Die Uni Bielefeld untersucht aktuell, was dabei im Körper passiert und ob es da Unterschiede bei Fans verschiedener Länder gibt. Dafür werden Smartwatch-Daten gesammelt und noch Teilnehmer gesucht. Die nächsten Delta-News gibt's in einer Stunde.
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16: Viele Wolken hängen am Himmel und es kommt immer mal wieder ein Schauer runter. Ganz vereinzelt ist auch ein Gewitter drin. Dazu wird es heute Nachmittag maximal um 18 Grad an der Küste mit Sturmböen. Morgen geht's ähnlich weiter. Mal mehr, mal weniger Wolken, ab und zu Schauer, höchstens 18 Grad.
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16: Auf der A23 Hamburg Richtung Heide, bitte aufpassen, zwischen Tornesch und Elmshorn liegen mehrere Plastikteile auf der Straße. Auf der A1 Bremen Richtung Hamburg hat es zwischen dem Maschener Kreuz und Harburg einen Unfall gegeben. Es staut sich auf der A1 Bremen Richtung Lübeck zwischen dem Horster Dreieck und dem Dreieck Norderelbe auf 13 Kilometern. In der Gegenrichtung Lübeck Richtung Bremen sind es zwischen Hamburg-Billstedt und Hamburg-Stillhorn 6 Kilometer Stau. Auf der B4 Amsingstraße Richtung Veddel stockt es zwischen der Lippelstraße und der Billhorner Brückenstraße auf 4 Kilometern. Die A7 Flensburg-Hannover ist zwischen Stellingen und Heimfeld wegen Bauarbeiten noch bis Montagmorgen in beiden Richtungen voll gesperrt. Auf der A7 Hamburg Richtung Flensburg ist die Raststätte Holmoor Ost derzeit voll gesperrt und kann nicht angefahren werden. In Uhlenhorst ist der Hofweg zwischen der Averhoffstraße und der Hartwigusstraße wegen eines Straßenfests bis Sonntagabend in beiden Richtungen gesperrt. Und die Vetteler Brückenstraße zwischen der Slohmannstraße und dem Hovestieg ist wegen eines Straßenfests noch bis Sonntagabend in beiden Richtungen dicht. 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
0: Wir starten in die zweite von insgesamt 3 Stunden Wünsch dir was am Samstagnachmittag. Ich bemelle schönes Wochenende für euch und ihr erreicht mich bei WhatsApp über die 0431 986 986 11. Was kann ich euch spielen?
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3: Hallo Delta-Team, hier ist Jamila und ich würde mir Starshopping von Lil Peep wünschen.

0: Für die Sophie war das Almost Monday mit No More Regrets. Hier ist Delta Wünsch dir was. Mein Name ist Melle und ihr erreicht mich, wenn ihr auch einen Musikwunsch habt, bei WhatsApp über die 0431 986 986 11.
1: Moin, der Schumi hier. Könnt ihr absolute Beginner spielen, Gustav Ganz? Das wäre supi. Ich wünsche euch noch ein schönes Wochenende.

0: Für die Anne war das Lady Gaga hier bei Delta Wünsche was mit Abracadabra. Ich bin Melle und noch bis 20 vor 6 hier vor euch im Studio.
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2: Hallo, ich wünsche mir Baby von Justin Bieber und wünsche euch noch einen richtig schönen Tag.
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0: dem Paul war das Samba hier bei Delta Wünsche was mit Potential. Ich bin Melle und immer am Samstagnachmittag gibt's hier von 20 vor 3 bis 20 vor 6 eure Musikwünsche. Wir sind mittendrin.
1: Hallo liebes Delta Radio Team. Ich wünsche mir Like Toy Soldiers von Eminem. Vielen Dank und schönen Tag noch.
0: Wenn ihr euch auch was wünscht, gerne melden bei WhatsApp über die 0431 986 986 11.
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4: Die ersten anderthalb Stunden Wünsch dir was am Samstagnachmittag sind rum. Das ist schade. Sehr gut ist allerdings, dass ja noch anderthalb Stunden vor uns liegen. Ich bin Melle und ihr erreicht mich bei WhatsApp über die 0431 986 986 11. Wenn ich euch einen Song spielen kann, schickt an diese Nummer bei WhatsApp einfach eine Sprachnachricht.
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5: Moin, hier ist Gina. Ich wünsche mir Wackelkontakt.

0: Drop Dead.
1: Für die Color war das Olivia Rodrigo hier bei Data Wünsche was mit Drop Dead. Ich bin Melle und erfülle noch bis 20 vor 6 hier eure Musikwünsche.
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3: Moin, der Pfleger hier. Ich wünsche mir, ich kündige von Großstadtgeflüster. Schönes Wochenende.
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4: Ich kündige. Guck, ich zerreiße den Vertrag. 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Wünsche einen schönen Tag, weil ich kündige. Jupp, komm mir nicht mit AGBs. Die haben keine Gültigkeit, weil ich die gar nicht lese.

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0: ging raus an Daniel. Dua Lipa war das hier bei Delta Wünsche, was mit Training Season. Ich bin Melle, schickt mir gerne auch mal eine Sprachnachricht, wenn ihr Musikwunsch habt. Das geht bei WhatsApp an die 0431 986 986 11.
1: Hallo, ich wünsche mir die Antilopen-Gang mit Pizza.

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3: Mit Eileen Schallhorn. Die Bundesregierung bekommt weiter Druck in Sachen Reformen. Unter anderem Arbeitgeberpräsident Dulger fordert in der Bild Ergebnisse bis Mitte Juli, damit sich die Stimmung in der Wirtschaft dreht. Die Wirtschaftsweise Grimm sagte der Welt am Sonntag, die bisherigen Reformideen von Union und SPD reichen dafür nicht aus. Sie schlägt unter anderem vor, technologischen Fortschritt in Deutschland zu fördern. Da gibt es aus ihrer Sicht zu viele Regularien. Ist der Iran-Krieg bald zu Ende oder gehen die Angriffe weiter? Das ist immer noch unklar. Vom Vermittler Pakistan gibt es mittlerweile immerhin positive Signale. Da ist von einem möglichen Friedensabkommen die Rede. Offiziell bestätigt haben das die USA und der Iran aber noch nicht. Der Nahost-Experte Hans-Jakob Schindler sagte bei NTV:
4: Es ist noch nicht klar, was steht in diesem Abkommen drin. Und es ist noch nicht klar, ob die Iraner nicht nochmal erneut aggressiv reagieren. Sie haben ja schon gestern Nacht nochmal versucht, Zivilschiffe anzugreifen. Also kann es durch erneute Aggression des Regimes jederzeit natürlich auch wieder nochmal zu einer Verzögerung kommen.
3: Bei der Überfahrt von Büsum nach Helgoland ist bei der Fähre Funny Girl der Motor ausgefallen. Die Fähre trieb am Mittag plötzlich antriebslos, wenige Kilometer vor Helgoland. Die Seenotretter kamen den rund 60 Passagieren und Crewmitgliedern zur Hilfe. Weil ein Anlegen im Hafen von Helgoland nicht möglich war, ging es für die Fähre und die Menschen an Bord nach Cuxhaven. Ob die Funny Girl länger ausfällt, ist noch unklar. Herzklopfen vorm Anpfiff, Jubel nach dem Tor oder Frust beim Gegentreffer. Die Fußball-WM sorgt bei vielen Fans für ordentlich Emotionen. Forschende der Uni Bielefeld wollen jetzt wissen, was da eigentlich im Körper passiert. Dafür sammeln sie Daten von Smartwatches. Timo Adam von der Uni Bielefeld sagte uns:
5: Dabei interessieren uns zum einen, welchen Einfluss Tore und Gegentore haben, was ein Elfmeterschießen mit uns macht oder auch welche Reaktionen und Entscheidungen des Videoassistenten in uns auslösen. Zum anderen interessiert uns die Frage, ob es Unterschiede zwischen den Fans verschiedener Nationen und Fankulturen gibt. Und um diese Frage zu beantworten, bietet die größte WM aller Zeiten natürlich einzigartige Möglichkeiten.
3: Die Uni Bielefeld sucht noch weitere Teilnehmer. Die nächsten Delta News gibt's in einer Stunde.
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6: Auf der A2 115 Kiel-Neumünster. Vorsicht, in beiden Richtungen zwischen dem Kreuz Kiel-West und Blumenthal laufen Personen auf der Straße. Es staut sich auf der A1 Lübeck Richtung Bremen zwischen dem Tunnel Morfleth und Stillhorn auf 5 Kilometern. In der Gegenrichtung Bremen Richtung Lübeck sind es zwischen dem Horster Dreieck und Harburg 6 Kilometer Stau. Auf der B4 Amsingstraße Richtung Veddel stockt es zwischen der Lippelstraße und der Billhorner Brückenstraße auf 3 Kilometern. Die A7 Flensburg-Hannover ist zwischen Stellingen und Heimfeld wegen Bauarbeiten noch bis Montagmorgen in beiden Richtungen voll gesperrt. In Uhlenhorst ist der Hofweg zwischen der Averhoffstraße und der Hartwikusstraße wegen eines Straßenfests bis Sonntagabend in beiden Richtungen gesperrt. Außerdem ist die Veddeler Brückenstraße zwischen der Slohmannstraße und dem Hovestieg wegen eines Straßenfests noch bis Sonntagabend in beiden Richtungen dicht. Und in Ottensen ist die Bahrenfelder Straße zwischen dem Alma-Wartenberg-Platz und dem Hahnenkamp aufgrund eines Straßenfestes bis Montagabend gesperrt. Geblitzt wird auf der A23 Heide Richtung Hamburg in Höhe Heide-West. Außerdem blitzt es auf der B76 Eutin Richtung Kiel in Höhe Eutin-Lensahn. 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
7: Stunde 3 von 3 beginnt jetzt. 3 Stunden Wünsch dir was gibt es immer am Samstagnachmittag. Und 60 Minuten haben wir noch vor uns. Ich bin Melle und ihr erreicht mich bei WhatsApp über die 0431 986 986 11. Was kann ich euch spielen? Schickt mir an diese Nummer einfach eine Sprachnachricht.
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8: Hallo, hier ist Paula. Ich wünsche mir Golden von Harry Styles.

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1: Das ging raus an Simon, Madonna und Sabrina Carpenter hier gemeinsam bei Delta Wünsche was mit Bring Your Love. Wenn ihr auch einen Musikwunsch habt, würde ich mich freuen, von euch zu hören. Bei WhatsApp über die 0431 986 986 11.
2: Hallo Delta Radio, wir wünschen uns das Lied Durch den Monsun von Tokyo Hotel. Danke, tschüss!
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0: Vanessa war das Kamerad mit Hug Yourself. Schönen Samstagnachmittag wünsche ich euch. Ich bin Melle und bis 20 vor 6 spiele ich hier noch eure Musikwünsche.
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2: Moin, hier ist Mika. Wir fahren hier gerade mit ein paar Leuten von Dänemark nach Hause. Und ich wünsche mir das Lied Pokerface von Lady Gaga.
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0: Für die Hanna waren das Weiß und Eske hier bei Delta Wünsche was mit Memories. Ich bin Melle und ihr erreicht mich, wenn ihr auch Musikwunsch habt, bei WhatsApp über die 0431 986 986 11.
1: Hallo, hier ist Lotta und wir sitzen gerade im Auto und würden uns freuen, wenn wir Randali von Nina Chuba hören könnten. Tschüss.
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10: Wenn ihr jetzt schon ein bisschen länger überlegt, solltet ihr euch jetzt langsam euer Telefon schnappen und mir eine Sprachnachricht bei WhatsApp schicken, wenn ihr noch Musikwunsch habt. Unsere Nummer dort ist die 0431 986 986 11. Ich bin Melle und warte jetzt auf eure Sprachnachricht. 30 Minuten haben wir noch Zeit.
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11: Hallo, hier ist Mimi. Ich wünsche mir irgendein Lied von Cool Savage.

0: Für die Josie war das Holly Humberstone mit To Love Somebody hier am Samstagnachmittag bei Delta. Ich bin Melle, noch bis 20 vor 6 hier vor euch im Studio.
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2: Moin Delta, hier ist Mike. Ich würde mir gerne von Taylor Swift Ophelia wünschen.
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0: Für die Sarah war das Optimist von Nico Santos. Hier ist Delta Wünsch dir was, wie immer am Samstagnachmittag von 20 vor 3 bis 20 vor 6. Ich bin Melle. Ein paar Minuten haben wir noch.
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2: Hallo Melle, Daniel hier. Ich wünsche mir Casper.

Für die Anna war das Alex Warren hier bei Delta Wünsche was mit Fever Dream. Ich bin Melle, erreichbar bei WhatsApp über die 0431 986 986 11. Jetzt nur noch ein paar Minuten, aber

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1: Moin, Delta, na? Ich würde mir gerne von Dream Superstars wünschen. Ich wünsche euch ein schönes Wochenende.
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10: Mit Eileen Schallhorn. Nach einer Havarie vor Helgoland fallen die Fahrten mit der Fähre Funny Girl von Büsum aus morgen und übermorgen aus. Bei der Überfahrt heute fiel kurz vor dem Ziel plötzlich der Motor aus. Weil ein Anlegen im Hafen von Helgoland nicht möglich war, ging es für die Fähre und die rund 70 Menschen an Bord nach Cuxhaven. Alle Tickets für morgen und übermorgen ab Büsum werden storniert und rückerstattet, heißt es. Der Druck auf die Bundesregierung in Sachen Reformen wächst. Unter anderem Arbeitgeberpräsident Rainer Dulger fordert schnelle Ergebnisse, Tom Husse.
11: Ja, der Bild sagte Dulger, bis Mitte Juli müssten aus seiner Sicht Reformen stehen, damit es einen Befreiungsschlag für die Betriebe gibt und sich die Stimmung in der Wirtschaft wieder dreht. Denn die ist weiter schlecht. 90% der Unternehmen sind laut Umfragen mit der Arbeit von Schwarz-Rot unzufrieden. Union und SPD wollen ja große Reformen, unter anderem bei Steuern, der Gesundheit und der Rente auf die Beine stellen. Beschlossen ist da bisher aber noch nichts.
10: Die Fußball-WM nimmt Fahrt auf. Von heute Abend bis morgen früh unserer Zeit stehen 4 Spiele auf dem Programm. Unter anderem ist die Schweiz gegen Katar und die Türkei gegen Australien gefordert. Highlight dürfte das Spiel des 5-maligen Weltmeisters Brasilien gegen den WM-Halbfinalisten von 2022, Marokko, werden. Herzklopfen vorm Anpfiff, Jubel nach dem Tor oder Frust beim Gegentreffer. Die Fußball-WM sorgt bei vielen Fans für ordentlich Emotionen. Forschende der Uni Bielefeld wollen jetzt wissen, was da eigentlich im Körper passiert. Dafür sammeln sie Daten von Smartwatches. Timo Adam von der Uni Bielefeld sagte uns.
12: Dabei interessieren uns zum einen, welchen Einfluss Tore und Gegentore haben, was ein Elfmeterschießen mit uns macht oder auch welche Reaktionen Entscheidungen des Videoassistenten in uns auslösen. Zum anderen interessiert uns die Frage, ob es Unterschiede zwischen den Fans verschiedener Nationen und Fankulturen gibt. Und um diese Frage zu beantworten, bietet die größte WM aller Zeiten natürlich einzigartige Möglichkeiten.
10: Die Uni Bielefeld sucht noch weitere Teilnehmer. Die nächsten Delta News gibt's in einer Stunde.
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14: Auf der A1 Bremen Richtung Lübeck staut es sich zwischen dem Horster Dreieck und Harburg auf 7 Kilometern. In der Gegenrichtung Lübeck Richtung Bremen sind es zwischen dem Tunnel Moorfleet und Stillhorn 5 Kilometer Stau. Auf der B4 Amsingstraße Richtung Veddel stockt es zwischen der Lippelstraße und der Billhorner Brückenstraße auf 3 Kilometern. Die A7 Flensburg-Hannover ist zwischen Stellingen und Heimfeld wegen Bauarbeiten noch bis Montagmorgen in beiden Richtungen voll gesperrt. An der Elbfähre Glückstadt-Wischhafen kommt es in beiden Richtungen zu langen Wartezeiten von mindestens 2 Stunden. In Uhlenhorst ist der Hofweg zwischen der Averhoffstraße und der Hartwikusstraße wegen eines Straßenfests bis Sonntagabend in beiden Richtungen gesperrt. Außerdem ist die Veddeler Brückenstraße zwischen der Slohmannstraße und dem Hovesteg wegen eines Straßenfests noch bis Sonntagabend in beiden Richtungen dicht. Geblitzt wird auf der A23 Heide Richtung Hamburg in Höhe Heide West. 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
5: Mit Mia Hin. Nach fast einem Jahr werden morgen wieder Züge zwischen Hamburg und Berlin auf der Schnellstrecke über Schwerin unterwegs sein. Die Bauarbeiten auf der Strecke sind nahezu beendet. Mehr von Lisa Schwarzkopf.
6: Noch sind nicht alle Signale abgenommen und die ICEs fahren nicht mit voller Geschwindigkeit. Die Verspätungen sollen sich aber im Minutenbereich bewegen, so die Deutsche Bahn. Die Nahverkehrszüge fahren planmäßig. Dafür wird der Busersatzverkehr zwischen Berlin und Hagenow eingestellt. Das war bereits zwischen Hamburg und Schwerin Mitte Mai der Fall. Die Verlegung von 165 Kilometer neuer Gleise auf der wichtigen Pendlerstrecke hatte wegen des unerwartet strengen Winters länger gedauert.
5: Der Druck auf die Bundesregierung in Sachen Reformen wächst. Unter anderem Arbeitgeberpräsident Reinhard Dulger fordert schnelle Ergebnisse. Tom Husse.
7: Ja, der Bild sagte Dulger, bis Mitte Juli müssten aus seiner Sicht Reformen stehen, damit es einen Befreiungsschlag für die Betriebe gibt und sich die Stimmung in der Wirtschaft wieder dreht. Denn die ist weiter schlecht. 90% der Unternehmen sind laut Umfragen mit der Arbeit von Schwarz-Rot unzufrieden. Union und SPD wollen ja große Reformen, unter anderem bei Steuern, der Gesundheit und der Rente auf die Beine stellen. Beschlossen ist da bisher aber noch nichts.
5: Bei der Fußball-WM fiebern Millionen Fans mit. Und wie sehr bestimmte Spielereignisse unseren Körper beeinflussen, untersucht aktuell die Uni Bielefeld mit Hilfe von Smartwatches. Erste Daten gab es schon beim DFB-Pokalfinale zwischen Arminia Bielefeld und dem VfB Stuttgart letztes Jahr. Timo Adam von der Uni Bielefeld sagte uns, dass das Stresslevel im Stadion viel höher ist als vorm Fernseher. Und?
8: Dass die Fans bereits Stunden vor dem Anstoß auf das Spiel hingefiebert haben, dass die durchschnittliche Herzfrequenz während des Spiels um mehr als 18% erhöht war und dass, obwohl Stuttgart bereits mit 4:0 geführt hat, der Bielefelder Anschlusstreffer in der 82. Minute noch einmal für einen signifikanten Anstieg der Herzfrequenz gesorgt hat, vor allem bei den Fans, die das Spiel live im Stadion verfolgt haben.
5: Ist der Iran-Krieg bald zu Ende oder gehen die Angriffe weiter? Das ist immer noch unklar. Vom Vermittler Pakistan gibt es mittlerweile immerhin positive Signale. Da ist von einem möglichen Friedensabkommen die Rede. Offiziell bestätigt haben das die USA und der Iran aber noch nicht. Die nächsten Delta-News gibt's in einer Stunde.
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9: Auf der A1 Lübeck Richtung Hamburg. Achtung, in Höhe Öjendorf liegt ein Metallteil auf der Autobahn. Es staut sich auf der A1 Lübeck Richtung Bremen zwischen dem Dreieck Hamburg Südost und Stillhorn auf 5 Kilometern. In der Gegenrichtung Bremen Richtung Lübeck sind es zwischen dem Horster Dreieck und Harburg 7 Kilometer Stau. Auf der A255 Neue Elbbrücken Richtung Hamburg Süd stockt es zwischen Veddel und dem Dreieck Norderelbe auf 2 Kilometern. Die A7 Flensburg-Hannover ist zwischen Stellingen und Heimfeld wegen Bauarbeiten noch bis Montagmorgen in beiden Richtungen voll gesperrt. Außerdem ist die A7 Hamburg Richtung Flensburg zwischen der Raststätte Hüttener Berge Ost und Hofschlag nach einem Unfall gesperrt. An der Elbfähre Glückstadt-Wischhafen kommt es in beiden Richtungen zu langen Wartezeiten von mindestens 1,5 Stunden. In Uhlenhorst ist der Hofweg zwischen der Averhoffstraße und der Hartwikusstraße wegen eines Straßenfests bis Sonntagabend in beiden Richtungen gesperrt. Und die Veddeler Brückenstraße zwischen der Slohmannstraße und dem Hovestieg ist wegen eines Straßenfests noch bis Sonntagabend in beiden Richtungen dicht. Geblitzt wird auf der B206 Itzehoe Richtung Bad Segeberg am Ortseingang Bad Segeberg in Höhe der Eisenbahnbrücke. 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
1: Auf der A215 zwischen dem Kreuz Kiel West und Blumenthal sind in beiden Richtungen Personen auf der Fahrbahn. Bitte besonders vorsichtig fahren.

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1: Mit Mia Hin. Die Landes-FDP geht mit Christopher Vogt als Spitzenkandidat in die Landtagswahl 27. Auf einem Parteitag in Neumünster wurde er mit fast 95% der Stimmen nominiert. Vogt sagte nach seiner Wahl:
2: Wir gehen ohne Koalitionsaussage in den Wahlkampf und wollen vor allem eine starke FDP haben. Und dann wird man Koalitionsverhandlungen nach der Wahl führen, wie sich das gehört. Aber die Grünen sind jetzt seit über 30 Jahren im Landtag und davon haben sie die meiste Zeit in Schleswig-Holstein regiert. Und ich finde ehrlich gesagt, wir wollen ihnen gerne eine Pause gönnen, weil man einfach merkt, CDU und Grüne haben sich an Wahrheit auch wenig zu sagen. Beide wollen gerne an der Macht sein, aber sie gestalten halt beide nicht. Und deswegen braucht es eine andere Landesregierung Schleswig-Holstein.
1: Dass die USA und der Iran kurz vor einem Friedensabkommen stehen, wurde schon des Öfteren angekündigt. Laut US-Präsident Trump soll tatsächlich bereits morgen so eine Vereinbarung unterzeichnet werden. Aline Schallhorn, wird das diesmal was?
3: Also zumindest vom Iran wurde das noch nicht bestätigt. Aus dem Außenministerium in Teheran hieß es, dass dafür noch kein Datum feststehe. Vermittler Pakistan hatte ja zuletzt erklärt, dass ein Friedensabkommen ausgehandelt ist und zur Unterschrift bereit liegt. Laut Trump soll direkt nach der Unterzeichnung auch die Straße von Hormuz wieder für alle geöffnet werden. Zeitnah sollen US-Streitkräfte außerdem den Vorrat des Iran an angereichertem Uran zerstören.
1: Drohnenangriffe auf den Bundestag. Diese Gefahr ist laut Innenminister Dobrindt deutlich größer geworden. Dobrindt hält daher eine dauerhafte Drohnenabwehr für notwendig, berichtet die Rheinische Post. Mehr von Jana Klonikowski.
4: Die Zeitung zitiert dabei aus einem Brief von Dobrindt an Bundestagspräsidentin Klöckner. Und da heißt es, weil ja zuletzt immer wieder Drohnen in Deutschland gesichtet wurden, müsse man auch den Schutz von Verfassungsorganen, wie eben dem Bundestag, verstärken. Da ist allerdings jetzt nicht der Bund zuständig, sondern die Stadt Berlin, was den Bundestag angeht. Laut Rheinischer Post hat sich die Bundestagsverwaltung auch schon mit der Stadt in Verbindung gesetzt, um über eine Drohnenabwehr zu sprechen.
1: Die Bundesregierung bekommt weiter Druck in Sachen Reform. Aus Sicht der Wirtschaftsweise Grimm reichen die bisherigen Ideen von Schwarz-Rot nicht aus, um die Wirtschaft wieder nach vorn zu bringen. Sie schlägt in der Welt am Sonntag weniger Regularien vor, um den technischen Fortschritt zu fördern. Die nächsten Delta News gibt's in einer Stunde.
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5: Auf der B207 Heiligenhafen Fehmarn ist die Fehmarn-Sundbrücke aufgrund starken Windes für leere Lkw und Pkw mit Anhänger gesperrt. Auf der A1 Lübeck Richtung Bremen staut es sich zwischen dem Dreieck Hamburg Südost und Stillhorn auf 5 Kilometern. Auf der A255 Neue Elbbrücken Richtung Hamburg Süd stockt es zwischen Veddel und dem Dreieck Norderelbe auf 2 Kilometern. Die A7 Flensburg-Hannover ist zwischen Stellingen und Heimfeld wegen Bauarbeiten noch bis Montagmorgen in beiden Richtungen voll gesperrt. In Uhlenhorst ist der Hofweg zwischen der Averhoffstraße und der Hartwikusstraße wegen eines Straßenfests bis Sonntagabend in beiden Richtungen gesperrt. Außerdem ist die Veddeler Brückenstraße zwischen der Slohmannstraße und dem Hovestieg wegen eines Straßenfests noch bis Sonntagabend in beiden Richtungen dicht. Und in Ottensen ist die Bahrenfelder Straße zwischen dem Alma-Wartenberg-Platz und dem Hahnenkamp aufgrund eines Straßenfestes bis Montagabend gesperrt. 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
2: Mit Mia Hin. Nach fast einem Jahr werden morgen wieder Züge zwischen Hamburg und Berlin auf der Schnellstrecke über Schwerin unterwegs sein. Die Bauarbeiten auf der Strecke sind nahezu beendet. Mehr von Lisa Schwarzkopf.
3: Noch sind nicht alle Signale abgenommen und die ICEs fahren nicht mit voller Geschwindigkeit. Die Verspätungen sollen sich aber im Minutenbereich bewegen, so die Deutsche Bahn. Die Nahverkehrszüge fahren planmäßig. Dafür wird der Busersatzverkehr zwischen Berlin und Hagenow eingestellt. Das war bereits zwischen Hamburg und Schwerin Mitte Mai der Fall. Die Verlegung von 165 Kilometer neuer Gleise auf der wichtigen Pendlerstrecke hatte wegen des unerwartet strengen Winters länger gedauert.
2: Die USA und der Iran stehen offenbar nun doch kurz vor einem Friedensabkommen. Das hat zumindest US-Präsident Trump jetzt angekündigt. Demnach soll die Vereinbarung morgen unterzeichnet und die Straße von Hormuz für alle wieder geöffnet werden. Der Iran hat das noch nicht bestätigt. Trotz der seit Anfang April geltenden Waffenruhe halten die Kämpfe in der Region an. Zuletzt hatten US-Streitkräfte mehrere iranische Drohnen abgeschossen, die Handelsschiffe bedroht haben sollen. Herzklopfen vorm Anpfiff, Jubel nach dem Tor oder Frust beim Gegentreffer. Die Fußball-WM sorgt bei vielen Fans für ordentlich Emotionen. Forschende der Uni Bielefeld wollen jetzt wissen, was dabei eigentlich im Körper passiert. Dafür sammeln sie Daten von Smartwatches. Timo Adam von der Uni Bielefeld sagte uns:
4: Dabei interessieren uns zum einen, welchen Einfluss Tore und Gegentore haben, was ein Elfmeterschießen mit uns macht oder auch welche Reaktionen und Entscheidungen des Videoassistenten in uns auslösen. Zum anderen interessiert uns die Frage, ob es Unterschiede zwischen den Fans verschiedener Nationen und Fankulturen gibt. Und um diese Frage zu beantworten, bietet die größte WM aller Zeiten natürlich einzigartige Möglichkeiten.
2: Die Uni Bielefeld sucht noch weitere Teilnehmer. Formel-1-Pilot George Russell startet beim Großen Preis von Spanien von der Pole Position. In Barcelona fuhr der Brite im Mercedes die schnellste Runde im Qualifying vor Lewis Hamilton im Ferrari und dem gesamtführenden Kimi Antonelli. Die nächsten Delta News gibt's in einer Stunde.
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5: Auf der A7 Flensburg-Hamburg bitte aufpassen. Zwischen dem Rastplatz Ohe West und Warda sind in beiden Richtungen Rehe auf der Fahrbahn. Die B207 Heiligenhafen Fehmarn, die Fehmarn-Sundbrücke, ist aufgrund starken Windes für leere Lkw und Pkw mit Anhänger gesperrt. Es stockt auf der A1 Lübeck Richtung Bremen zwischen dem Dreieck Hamburg-Südost und Stillhorn auf 3 Kilometern. Auf der A255 Neue Elbbrücken Richtung Hamburg-Süd gibt es zwischen Veddel und dem Dreieck Norderelbe 2 Kilometer stockenden Verkehr. Die A7 Flensburg-Hannover ist zwischen Stellingen und Heimfeld wegen Bauarbeiten noch bis Montagmorgen in beiden Richtungen voll gesperrt. In Uhlenhorst ist der Hofweg zwischen der Averhoffstraße und der Hartwikusstraße wegen eines Straßenfests bis Sonntagabend in beiden Richtungen gesperrt. Außerdem ist die Veddeler Brückenstraße zwischen der Slohmannstraße und dem Hovesteg wegen eines Straßenfests noch bis Sonntagabend in beiden Richtungen dicht. Und in Ottensen ist die Bahrenfelder Straße zwischen dem Alma-Wartenberg-Platz und dem Hahnenkamp aufgrund eines Straßenfestes bis Montagabend gesperrt. 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
1: Verdammt, wo finde ich denn jetzt diesen erweiterten Datenschutz? Ich habe doch keinen Bock drauf, dass die KI in der Gruppe hier alles mitlesen kann. So ähnlich geht es gerade vielen bei WhatsApp. Denn momentan macht ein neuer Kettenbrief die Runde, der davor warnt, dass eine KI jetzt alle Nachrichten öffnen und weiterleiten könnte, Telefonnummern der Mitglieder sammelt und Daten vom Handy ausliest. Ja, alles Quatsch. Es gilt auch weiterhin die Ende-zu-Ende-Verschlüsselung. Und Meta-AI kommt nicht erst jetzt ab irgendeinem Samstag. Das gibt schon seit 2025. Aber jetzt mal die Frage, warum schreibt man eigentlich solche Briefe und schickt sie rum? Meist sind in den Kettenbriefen auch noch ein paar Links, die man klicken soll. Aber in diesem Fall, ganz ohne Links, geht es einfach nur darum, falsche Infos zu verschicken und ein bisschen Spaß zu haben. Also immer schön checken, Leute, was man da weiterleitet. Und nein, die KI liest nicht mit.
2: Geisteskrank.
3: Es ist absolut nicht cool, aber trotzdem passiert es leider immer wieder. Thema Handy am Steuer. Ja. Obwohl man ganz genau weiß, dass es echt gefährlich ist, während der Fahrt das Smartphone zu nutzen, hat es laut einer aktuellen Studie des ADAC jeder Zweite zugegeben. Vergleicht man das mal mit den offiziellen Zahlen, dann merkt man erstmal, wie extrem hoch die Dunkelziffer eigentlich ist. Pro Jahr werden nämlich gerade mal 400.000 Fälle von Handyverstößen am Steuer registriert und bei einer Verkehrsbeobachtung in 5 deutschen Großstädten konnte man 2,7% der Autofahrer erwischen. Rechnet man das mal hoch, liegt man bei 1 Milliarde Verstößen pro Jahr. So ein bisschen geschätzt natürlich auch. Jo. Und nochmal, Dunkelziffer deutlich höher. Aber auch wenn 52% der Deutschen sich schuldig fühlen, sprechen sich 70% für Handyblitzer aus. Und auch wenn man schon oft genug gehört hat, zum Abschluss nochmal die Info, dass wenn ihr bei Tempo 50 nur 2 Sekunden aufs Handy guckt, 28 Meter im Blindflug unterwegs seid.
1: Krass, ne?
2: Ja. Nee, ich will nicht nach unten gucken.
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1: Auf der A7 Hamburg Richtung Flensburg, zwischen Hennstedt, Ulzburg und Kaltenkirchen sind Fahrradfahrer auf der Fahrbahn. Bitte passt dort besonders gut auf.

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1: Auf der A23 zwischen Eidelstedt und Halstenbek-Krupunda werfen in beiden Richtungen Personen Gegenstände auf die Fahrbahn. Bitte besonders vorsichtig fahren.

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1: Handy in der Hand während der Fahrt klingt erstmal nach, mache ich kurz, aber genau dieser Moment ist der, der richtig gefährlich werden könnte. Deshalb nochmal kleiner Reminder, euer Handy hat während der Autofahrt wirklich nichts in euren Händen zu suchen. Der ADAC hat sich das Ganze in 5 großen Städten bei uns in Deutschland mal angeschaut. In Berlin, Hamburg, Köln, Frankfurt und München. Und das Ganze ist zu einem Resultat gekommen, denn rund 2,7% der Autofahrer und sogar 1,4% der Rad- und E-Scooter-Nutzer von euch sind während der Fahrt am Display. Und genau da liegt das Problem. 2 Sekunden aufs Handy schauen bei 50 km/h heißt fast 30 Meter blind durch den Verkehr rollen. Und der ADAC sagt klar, in der Zeit werden Gefahren quasi ausgeblendet. Reaktionen von euch kommen viel zu spät oder eben gar nicht. Und das betrifft eben nicht nur Autos. Auch auf dem Fahrrad reicht genau so ein kurzer Blick, um eine brenzligere Situation nicht mehr richtig einschätzen zu können. Deswegen jetzt nochmal ein kleiner Reminder an dieser Stelle, Leute. Bitte lasst das Handy liegen. Nicht während der Fahrt nutzen. Es ist einfach wirklich sehr gefährlich. Dieser User schreibt nur, also auf der Autobahn beobachte ich bei Vorbeifahren, jeder 5. ist am Handy. Es ist richtig ätzend. Bubi noch, sämtliche Funktionen außer bei Google Maps und die Navigation und Telefonieren mit Freisprechanlage müssen im Auto gesperrt werden. Schreiben und Lesen sollten nicht erlaubt sein. Und Nico noch, die Strafe für Handy am Steuer ist halt immer noch zu lasch.
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1: Mit Imme Kasten. Dass die USA und der Iran kurz vor einem Friedensabkommen stehen, wurde schon des Öfteren angekündigt. Laut US-Präsident Trump soll tatsächlich bereits morgen so eine Vereinbarung unterzeichnet werden. Eileen Schallhorn, wird es denn diesmal jetzt tatsächlich was?
2: Also zumindest vom Iran wurde das noch nicht bestätigt. Aus dem Außenministerium in Teheran hieß es, dass dafür noch kein Datum feststehe. Vermittler Pakistan hatte ja zuletzt erklärt, dass ein Friedensabkommen ausgehandelt ist und zur Unterschrift bereit liegt. Laut Trump soll direkt nach der Unterzeichnung auch die Straße von Hormuz wieder für alle geöffnet werden. Zeitnah sollen US-Streitkräfte außerdem den Vorrat des Iran an angereichertem Uran zerstören.
1: Der Druck auf die Bundesregierung in Sachen Reformen wächst. Unter anderem Arbeitgeberpräsident Rainer Dulger fordert Ergebnisse bis Mitte Juli, damit die Wirtschaft aus der Krise kommt. Aus Sicht der Wirtschaftsweisen Grimm reichen bisherige Ideen von Schwarz-Rot dafür nicht aus. Die Fußball-WM sorgt bei Fans weltweit für Emotionen und genau diese Reaktionen untersucht die Uni Bielefeld jetzt wissenschaftlich. Dabei geht's um Puls- und Stresslevel in entscheidenden Spielsituationen und auch darum, wie sich Fans verschiedener Nationen unterscheiden, egal ob im Stadion oder vorm Fernseher. Die Uni Bielefeld sucht noch Fans, die mitmachen, sagt uns Mitinitiator Timo Adam.
3: Wir haben bereits Teilnehmerinnen und Teilnehmer aus über 20 verschiedenen Ländern gewinnen können, worüber wir uns natürlich sehr freuen. Dabei spielt es keine Rolle, mit welcher Nation man mitfiebert. Wir freuen uns über Deutschland-Fans genauso wie über Fans aus der Türkei, aus Japan oder Curaçao. Voraussetzungen sind lediglich, dass man volljährig ist und eine Smartwatch besitzt aller gängigen Marken. Also da gibt es keine Einschränkungen.
1: Mit einer großen Parade ist in London der Geburtstag von König Charles gefeiert worden. Der Geburtstag ist zwar erst im November. Traditionell findet die Geburtstagsparade aber immer im Juni statt, weil dann das Wetter besser ist. Die Rechnung ist heute aufgegangen. Tausende Besucher waren bei Sonnenschein dabei. Formel-1-Pilot George Russell startet beim Großen Preis von Spanien von der Pole Position. In Barcelona fuhr der Brite Mercedes die schnellste Runde im Qualifying vor Lewis Hamilton im Ferrari und dem gesamtführenden Kimi Antonelli. Die nächsten Delta News gibt's in einer Stunde.
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4: Auf der B207 Heiligenhafen Fehmarn ist die Fehmarn-Sundbrücke aufgrund starken Windes für leere Lkw und Pkw mit Anhänger gesperrt. Auf der A1 Lübeck Richtung Bremen stockt es zwischen dem Dreieck Hamburg Südost und Stillhorn auf 3 Kilometern. Auf der A255 Neue Elbbrücken Richtung Hamburg Süd sind es zwischen Veddel und dem Dreieck Norderelbe 2 Kilometer stockender Verkehr. Die A7 Flensburg-Hannover ist zwischen Stellingen und Heimfeld wegen Bauarbeiten noch bis Montagmorgen in beiden Richtungen voll gesperrt. In Uhlenhorst ist der Hofweg zwischen der Aberhoffstraße und der Hartwikusstraße wegen eines Straßenfests bis Sonntagabend in beiden Richtungen dicht. Außerdem ist die Veddeler Brückenstraße zwischen der Slohmannstraße und dem Hovestieg wegen eines Straßenfests noch bis Sonntagabend in beiden Richtungen gesperrt. Und in Ottensen ist die Bahrenfelder Straße zwischen dem Alma-Wartenberg-Platz und dem Hahnenkamp aufgrund eines Straßenfestes bis Montagabend gesperrt. 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

0: Tattoos erzählen oft Geschichten. Das Lieblingsfestival, die große Liebe oder irgendeine spontane Entscheidung nachts um 3 Uhr morgens auf dem Ballermann. Aber ein Tattoo in Deutschland hat gerade eine ziemlich besondere Bedeutung.
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0: Mehr als 25.000 Menschen tragen inzwischen das sogenannte Organspendetattoo auf der Haut. Das Motiv besteht aus 2 Halbkreisen, die zusammen einen Kreis ergeben. Gleichzeitig verstecken sich darin die Buchstaben O und D für Organ Donor. Also Organspender. Die Idee dahinter, Organspende sichtbar machen. Nicht nur für Ärzte oder Angehörige, sondern vor allem im Alltag. Wer das Tattoo sieht, fragt vielleicht nach. Und genau daraus entstehen Gespräche über ein Thema, das viele eigentlich wichtig finden, aber eben oft kaum drüber gesprochen wird. Entwickelt wurde das Tattoo vom Verein Junge Helden. Viele Tattoo-Studios stechen das Symbol sogar kostenlos oder für nur einen kleinen Materialpreis. Und offenbar kommt die Aktion richtig gut bei euch an, denn aus nur so ein paar tausend Trägern sind inzwischen mehr als 25.000 geworden. Wichtig ist aber, das Tattoo ersetzt keinen Organspendeausweis und auch keinen Eintrag ins Organspenderegister. Es ist ein Zeichen der Haltung, rechtlich zählt aber weiterhin die offizielle Dokumentation. Trotzdem zeigt es natürlich aber auch, wie aus 2 kleinen Halbkreisen etwas Großes werden kann, nämlich ein Gespräch und vielleicht auch am Ende sogar ein Leben, was gerettet werden kann.
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1: Also früher als Kinder haben wir tatsächlich immer viel füreinander gelogen. Also gegenüber der Eltern, wenn irgendwie irgendwas war, dann ja, hat man halt gesagt, ja, die war bei mir oder nee, wir waren da und da, obwohl man eigentlich gar nicht zusammen unterwegs war.
2: Die Eltern sollen nicht wissen, wo das Kind eigentlich war, weil ja, sonst gäbe es Ärger.
1: Ja, meistens war es da früher bei einer Freundin immer ihr Freund und ihre Eltern sollten noch nicht wissen, dass sie einen Freund hat. Und dann hat sie halt immer gesagt, sie ist bei mir und dann haben ihre Eltern immer angerufen, ja, ist die da? Ja, die ist da, aber die ist gerade irgendwie was machen, deswegen kann die nicht ans Telefon kommen. Aber eigentlich war sie bei ihrem Freund.
2: Stark.
1: Ist dann nur aufgefallen, dass sie irgendwann mal 2 Stunden zu spät nach Hause kam, weil sie die Zeit vergessen hat. Und ihre Eltern halt bei mir vor der Tür standen. War dann halt blöd.
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3: Mit Ilme Kasten. Die USA und der Iran stehen offenbar nun doch kurz vor einem Abkommen. Das hat zumindest US-Präsident Trump jetzt gesagt. Demnach soll die Vereinbarung morgen am Sonntag unterzeichnet werden und die Straße von Hormuz für alle wieder geöffnet werden. Der Iran hat das noch nicht bestätigt. Trotz der seit Anfang April geltenden Waffenruhe halten die Kämpfe in der Region an. Zuletzt haben US-Streitkräfte mehrere iranische Drohnen abgeschossen, die Handelsschiffe bedroht haben sollen. Der Druck auf die Bundesregierung in Sachen Reformen wächst. Unter anderem Arbeitgeberpräsident Rainer Dulger fordert schnelle Ergebnisse. Tom Husse dazu.
4: Ja, der Bild sagte Dulger, bis Mitte Juli müssten aus seiner Sicht Reformen stehen, damit es einen Befreiungsschlag für die Betriebe gibt und sich die Stimmung in der Wirtschaft wieder dreht. Denn die ist weiter schlecht. 90% der Unternehmen sind laut Umfragen mit der Arbeit von Schwarz-Rot unzufrieden. Union und SPD wollen ja große Reformen, unter anderem bei Steuern, der Gesundheit und der Rente auf die Beine stellen. Beschlossen ist da bisher aber noch nichts.
3: Die EU startet am Montag die ersten konkreten Beitrittsverhandlungen mit der Ukraine und Moldau. Alle Mitgliedstaaten haben zugestimmt, diesen ersten Verhandlungsblock zu eröffnen. Dabei geht es zunächst um zentrale Fragen wie Rechtsstaatlichkeit, Demokratie und Reformen. EU-Kommission und EU-Rat sprechen von einem wichtigen Signal für die Ukraine und Moldau. Bis ein Eintritt in die EU konkret wird, wird es aber wohl noch Jahre dauern. Herzklopfen, Jubel oder Frust. Die Fußball-WM sorgt bei Fans für starke Emotionen. Die Uni Bielefeld untersucht aktuell, was dabei im Körper passiert und ob es da Unterschiede bei Fans verschiedener Länder gibt. Dafür werden Smartwatch-Daten gesammelt und noch Teilnehmende gesucht. Mit einer großen Parade ist in London der Geburtstag von König Charles gefeiert worden. Der Geburtstag ist zwar erst im November. Traditionell findet die Geburtstagsparade aber immer im Juni statt, weil dann das Wetter besser ist. Die Rechnung ist heute aufgegangen. Tausende Besucher waren bei Sonnenschein dabei. Die nächsten Delta News gibt's in einer Stunde.
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5: Auf der B207 Heiligenhafen Fehmarn ist die Fehmarn-Sundbrücke aufgrund starken Windes für leere Lkw und Pkw mit Anhänger gesperrt. Die A7 Flensburg-Hannover ist zwischen Stellingen und Heimfeld wegen Bauarbeiten noch bis Montagmorgen in beiden Richtungen voll gesperrt. In Uhlenhorst ist der Hofweg zwischen der Averhoffstraße und der Hartwikusstraße wegen eines Straßenfests bis Sonntagabend in beiden Richtungen gesperrt. Die Veddeler Brückenstraße zwischen der Slomannstraße und dem Hovestieg ist wegen eines Straßenfests noch bis Sonntagabend in beiden Richtungen gesperrt. Und in Ottensen ist die Bahrenfelder Straße zwischen dem Alma-Wartenberg-Platz und dem Hahnenkamp aufgrund eines Straßenfestes bis Montagabend gesperrt. 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

0: Am Sonntag trifft Deutschland dann im ersten Gruppenspiel auf Curaçao.
1: Nanu? Wer ist das denn?
2: Ja, berechtigte Frage. Spenger und Feist hier bei Delta. Moin. Curaçao ist das kleinste WM-Land, das es je gab. Gerade mal so groß wie Bremen. Und ich sag bewusst Bremer als HSVer. Und die sind das erste Mal mit dabei. Kollege Leo hat für uns das Land mal ausgecheckt.
3: In die WM-Gruppe ist Curaçao nicht irgendwie reingestolpert. Durch die Quali ist das Land ungeschlagen gegangen und hat dabei unter anderem Jamaika und Haiti besiegt. Trotzdem hat Curaçao die schlechtesten Quoten auf einen WM-Sieg und gilt als größter Außenseiter. Die WM-Teilnahme ist also eher aus der Kategorie dabei sein ist alles.
4: Ja, dabei ist alles.
3: Der ein oder andere Spieler von Curaçao könnte Fußballfans trotzdem bekannt vorkommen, denn die meisten von ihnen spielen in Europa, genauer gesagt in den Niederlanden. Auch das ist kein Zufall, Curaçao war nämlich lange Zeit niederländische Kolonie. Selbst der Trainer Dick Advocaat ist ein Holländer. Genug mit Fußball-Nerd-Kram, Curaçao kennen wir alle von Blue Curaçao. Der knallblaue Likör ist nach einer besonderen Orangenart von der Insel benannt und ist Verkaufsschlager in jeder guten Cocktailbar. Grund genug bei dieser WM auch Curaçao die Daumen zu drücken, finde ich, wenn dann nur die Kopfschmerzen nicht wären, für die das Zeug sorgt.

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1: Auf der B75 Wilhelmsburger Reichsstraße zwischen Wilhelmsburg und Kornweide ist ein Fahrradfahrer auf der Straße unterwegs. Bitte dort besonders aufmerksam fahren.

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2: Mit Ilme Kasten. Dass die USA und der Iran kurz vor einem Friedensabkommen stehen, wurde schon des Öfteren angekündigt. Laut US-Präsident Trump soll tatsächlich bereits morgen so eine Vereinbarung unterzeichnet werden. Eileen Schallhorn, wird es denn diesmal jetzt tatsächlich was?
3: Also zumindest vom Iran wurde das noch nicht bestätigt. Aus dem Außenministerium in Teheran hieß es, dass dafür noch kein Datum feststehe. Vermittler Pakistan hatte ja zuletzt erklärt, dass ein Friedensabkommen ausgehandelt ist und zur Unterschrift bereit liegt. Laut Trump soll direkt nach der Unterzeichnung auch die Straße von Hormuz wieder für alle geöffnet werden. Zeitnah sollen US-Streitkräfte außerdem den Vorrat des Iran an angereichertem Uran zerstören.
2: Die Bundesregierung bekommt weiter Druck in Sachen Reformen. Unter anderem Arbeitgeberpräsident Dulger fordert in der Bild Ergebnisse bis Mitte Juli, damit sich die Stimmung in der Wirtschaft dreht. Die Wirtschaftsweise Grimm sagte der Welt am Sonntag, die bisherigen Reformideen von Union und SPD reichen dafür nicht aus. Sie schlägt unter anderem vor, technologischen Fortschritt in Deutschland zu fördern. Da gibt es aus ihrer Sicht zu viele Regularien. Die EU startet am Montag die ersten konkreten Beitrittsverhandlungen mit der Ukraine und Moldau. Alle Mitgliedstaaten haben zugestimmt, diesen ersten Verhandlungsblock zu eröffnen. Dabei geht es zunächst um zentrale Fragen wie Rechtsstaatlichkeit, Demokratie und Reformen. EU-Kommission und EU-Rat sprechen von einem wichtigen Signal für die Ukraine und Moldau. Bis ein Eintritt in die EU konkret wird, wird es aber wohl noch Jahre dauern. Mit einer großen Parade ist in London der Geburtstag von König Charles gefeiert worden. Der Geburtstag ist zwar erst im November. Traditionell findet die Geburtstagsparade aber immer im Juni statt, weil dann das Wetter besser ist. Die Rechnung ist heute aufgegangen. Tausende Besucher waren bei Sonnenschein dabei. Das dürfte die erste echte Überraschung bei der Fußball-WM in Nordamerika sein. Katar hat sich in der Nachspielzeit gegen die Schweiz einen Punkt erkämpft. Das Spiel ging 1:1 aus. Für Katar war es der erste Punkt überhaupt bei einer WM-Endrunde. Die nächsten Delta-News gibt's in einer Stunde.
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4: In Hamburg auf der Wilhelmsburger Reichsstraße. Bitte aufpassen, da ist zwischen Wilhelmsburg und Kornweide ein Fahrradfahrer auf der Straße unterwegs. Auf der B207 Heiligenhafen Fehmarn ist die Fehmarn-Sundbrücke wegen starken Windes für leere Lkw und Pkw mit Anhänger gesperrt. Die A7 Flensburg-Hannover ist zwischen Stellingen und Heimfeld wegen Bauarbeiten noch bis Montagmorgen in beiden Richtungen voll gesperrt. In Uhlenhorst ist der Hofweg zwischen der Averhoffstraße und der Hartwikusstraße wegen eines Straßenfests bis Sonntagabend in beiden Richtungen gesperrt. Die Vetteler Brückenstraße zwischen der Slomannstraße und dem Hovestieg ist wegen eines Straßenfests noch bis Sonntagabend in beiden Richtungen gesperrt. Und in Ottensen ist die Bahrenfelder Straße zwischen dem Alma-Wartenberg-Platz und dem Hahnenkamp aufgrund eines Straßenfestes bis Montagabend gesperrt. 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
1: Verdammt, wo finde ich denn jetzt diesen erweiterten Datenschutz? Ich habe doch keinen Bock drauf, dass die KI in der Gruppe hier alles mitlesen kann. So ähnlich geht es gerade vielen bei WhatsApp. Denn momentan macht ein neuer Kettenbrief die Runde, der davor warnt, dass eine KI jetzt alle Nachrichten öffnen und weiterleiten könnte, Telefonnummern der Mitglieder sammelt und Daten vom Handy ausliest. Ja, alles Quatsch. Es gilt auch weiterhin die Ende-zu-Ende-Verschlüsselung. Und Meta-AI kommt nicht erst jetzt ab irgendeinem Samstag. Das gibt schon seit 2025. Aber jetzt mal die Frage, warum schreibt man eigentlich solche Briefe und schickt sie rum? Meist sind in den Kettenbriefen auch noch ein paar Links, die man klicken soll, aber in diesem Fall, ganz ohne Links, geht es einfach nur darum, falsche Infos zu verschicken und ein bisschen Spaß zu haben. Also, immer schön checken, Leute, was man da weiterleitet, und nein, die KI liest nicht mit.
2: Geisteskrank.
3: Es ist absolut nicht cool, aber trotzdem passiert es leider immer wieder. Thema Handy am Steuer. Ja. Obwohl man ganz genau weiß, dass es echt gefährlich ist, während der Fahrt das Smartphone zu nutzen, hat es laut einer aktuellen Studie des ADAC jeder Zweite zugegeben. Vergleicht man das mal mit den offiziellen Zahlen, dann merkt man erstmal, wie extrem hoch die Dunkelziffer eigentlich ist. Pro Jahr werden nämlich gerade mal 400.000 Fälle von Handyverstößen am Steuer registriert, und bei einer Verkehrsbeobachtung in 5 deutschen Großstädten konnte man 2,7% der Autofahrer erwischen. Rechnet man das mal hoch, liegt man bei 1 Milliarde Verstößen pro Jahr. So ein bisschen geschätzt natürlich auch. Und nochmal, Dunkelziffer deutlich höher. Aber auch wenn 52% der Deutschen sich schuldig fühlen, sprechen sich 70% für Handyblitzer aus. Und auch wenn man schon oft genug gehört hat, zum Abschluss nochmal die Info, dass wenn ihr bei Tempo 50 nur 2 Sekunden aufs Handy guckt, 28 Meter im Blindflug unterwegs seid.
1: Krass, ne?
2: Ja. Nee, ich will nicht nach unten gucken.
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3: Mit Imme Kasten. Die USA und der Iran stehen offenbar nun doch kurz vor einem Abkommen. Das hat zumindest US-Präsident Trump jetzt gesagt. Demnach soll die Vereinbarung morgen am Sonntag unterzeichnet werden und die Straße von Hormuz für alle wieder geöffnet werden. Der Iran hat das noch nicht bestätigt. Trotz der seit Anfang April geltenden Waffenruhe halten die Kämpfe in der Region an. Zuletzt haben US-Streitkräfte mehrere iranische Drohnen abgeschossen, die Handelsschiffe bedroht haben sollen. Der Druck auf die Bundesregierung in Sachen Reformen wächst. Unter anderem Arbeitgeberpräsident Reinhard Dulger fordert schnelle Ergebnisse. Tom Husse dazu.
4: Ja, der Bild sagte Dulger, bis Mitte Juli müssten aus seiner Sicht Reformen stehen, damit es einen Befreiungsschlag für die Betriebe gibt und sich die Stimmung in der Wirtschaft wieder dreht. Denn die ist weiter schlecht. 90% der Unternehmen sind laut Umfragen mit der Arbeit von Schwarz-Rot unzufrieden. Union und SPD wollen ja große Reformen, unter anderem bei Steuern, der Gesundheit und der Rente auf die Beine stellen. Beschlossen ist da bisher aber noch nichts.
3: Was macht die Fußball-WM eigentlich mit den Fans? Wie stark steigt die Anspannung bei wichtigen Szenen und wie reagieren Fans aus verschiedenen Ländern vielleicht ganz unterschiedlich? Genau das untersucht aktuell die Uni Bielefeld und sucht dafür auch noch Teilnehmende. Mitinitiator Timo Adam sagt uns.
5: Mit Hilfe von Smartwatches sammeln wir Daten zur Herzfrequenz, zum Bewegungsverhalten und auch zum Schlaf. Dazu werden mit Hilfe kurzer Fragebögen Daten dazu erhoben, welche Spiele wo verfolgt wurden, also zum Beispiel, ob ein Spiel alleine zu Hause vor dem Fernseher geschaut wurde, zusammen mit Freunden beim Public Viewing oder vielleicht sogar live im Stadion.
3: Die Schweiz hat bei ihrem Auftakt bei der Fußball-WM einen sicher geglaubten Sieg aus der Hand gegeben. Gegen Außenseiter Katar spielten die Schweizer nur 1:1. Der Ausgleichstreffer der Kataris fiel erst in der Nachspielzeit. Formel-1-Pilot George Russell startet beim Großen Preis von Spanien von der Pole Position. In Barcelona fuhr der Brite Mercedes die schnellste Runde im Qualifying vor Lewis Hamilton im Ferrari und dem gesamtführenden Kimi Antonelli. Die nächsten Delta-News gibt's in einer Stunde.
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6: Auf der B207 Heiligenhafen Richtung Fehmarn. Achtung, die Fehmarn-Sund-Brücke ist wegen starken Windes für leere Lkw und Pkw mit Anhänger gesperrt. Die A7 Flensburg-Hannover ist zwischen Stellingen und Heimfeld wegen Bauarbeiten noch bis Montagmorgen in beiden Richtungen voll gesperrt. In Uhlenhorst ist der Hofweg zwischen der Averhoffstraße und der Hartwikusstraße wegen eines Straßenfests bis Sonntagabend in beiden Richtungen dicht. Die Veddeler Brückenstraße zwischen der Slohmannstraße und dem Hovestieg ist wegen eines Straßenfests noch bis Sonntagabend in beiden Richtungen gesperrt. Und in Ottensen ist die Bahrenfelder Straße zwischen dem Alma-Wartenberg-Platz und dem Hahnenkamp aufgrund eines Straßenfestes bis Montagabend gesperrt. 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
3: Handy in der Hand während der Fahrt klingt erstmal nach mach ich kurz, aber genau dieser Moment ist der, der richtig gefährlich werden könnte. Deshalb nochmal kleiner Reminder, euer Handy hat während der Autofahrt wirklich nichts in euren Händen zu suchen. Der ADAC hat sich das Ganze in 5 großen Städten bei uns in Deutschland mal angeschaut. In Berlin, Hamburg, Köln, Frankfurt und München. Und das Ganze ist zu einem Resultat gekommen, denn rund 2,7% der Autofahrer und sogar 1,4% der Rad- und E-Scooter-Nutzer von euch sind während der Fahrt am Display. Und genau da liegt das Problem. 2 Sekunden aufs Handy schauen bei 50 km/h heißt fast 30 Meter blind durch den Verkehr rollen. Und der ADAC sagt klar, in der Zeit werden Gefahren quasi ausgeblendet. Reaktionen von euch kommen viel zu spät oder eben gar nicht. Und das betrifft eben nicht nur Autos. Auch auf dem Fahrrad reicht genau so ein kurzer Blick, um eine brenzligere Situation nicht mehr richtig einschätzen zu können. Deswegen jetzt nochmal ein kleiner Reminder an dieser Stelle, Leute. Bitte lasst das Handy liegen. Nicht während der Fahrt nutzen. Es ist einfach wirklich sehr gefährlich. Dieser User schreibt nur, also auf der Autobahn beobachte ich bei Vorbeifahren, jeder 5. ist am Handy. Es ist richtig ätzend. Bubi noch, sämtliche Funktionen außer bei Google Maps und die Navigation und Telefonieren mit Freisprechanlage müssen im Auto gesperrt werden. Schreiben und Lesen sollten nicht erlaubt sein. Und Nico noch, die Strafe für Handy am Steuer ist halt immer noch zu lasch.
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1: 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Nee, wir waren da und da, obwohl man eigentlich gar nicht zusammen unterwegs war.
2: Die Eltern sollen nicht wissen, wo das Kind eigentlich war, weil sonst gäbe es Ärger.
1: Ja, meistens war es da früher bei einer Freundin immer ihr Freund und ihre Eltern sollten noch nicht wissen, dass sie einen Freund hat. Und dann hat sie halt immer gesagt, sie ist bei mir und dann haben ihre Eltern immer angerufen, ja, ist die da? Ja, die ist da, aber die ist gerade irgendwie was machen, deswegen kann die nicht ans Telefon kommen. Aber eigentlich war sie bei ihrem Freund.
0: Stark.
1: Ist dann nur aufgefallen, dass sie irgendwann mal 2 Stunden zu spät nach Hause kam, weil sie die Zeit vergessen hat. Und ihre Eltern halt bei mir vor der Tür standen. War dann halt blöd.

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5: Mit Imme Kasten. Dass die USA und der Iran kurz vor einem Abkommen stehen, das wurde ja schon des Öfteren angekündigt. Laut US-Präsident Trump soll heute so eine Vereinbarung unterzeichnet werden. Eileen Schallhorn, wird es denn diesmal jetzt tatsächlich was?
6: Also zumindest vom Iran wurde das noch nicht bestätigt. Aus dem Außenministerium in Teheran hieß es, dass dafür noch kein Datum feststehe. Vermittler Pakistan hatte ja zuletzt erklärt, dass ein Friedensabkommen ausgehandelt ist und zur Unterschrift bereit liegt. Laut Trump soll direkt nach der Unterzeichnung auch die Straße von Hormuz wieder für alle geöffnet werden. Zeitnah sollen US-Streitkräfte außerdem den Vorrat des Iran an angereichertem Uran zerstören.
5: Bund und Länder stehen offenbar kurz vor einer Einigung auf eine große Finanzreform. Laut Handelsblatt gibt es bei den Verhandlungen über die Verteilung der Kosten deutliche Fortschritte. Geplant ist, dass künftig grundsätzlich derjenige zahlt, der neue Ausgaben verursacht. Über dieses Prinzip streiten Bund und Länder bereits seit rund einem Jahr. Ein Kompromiss könnte Ende des Monats beschlossen werden. Der Druck auf die Bundesregierung in Sachen Reformen wächst. Unter anderem Arbeitgeberpräsident Rainer Dulger fordert Ergebnisse bis Mitte Juli, damit die Wirtschaft aus der Krise kommt. Aus Sicht der Wirtschaftsweisen Grimm reichen bisherige Ideen von Schwarz-Rot dafür nicht aus. Bei der Fußball-WM fiebern Millionen Fans mit und wie sehr bestimmte Spielereignisse unseren Körper beeinflussen, untersucht aktuell die Uni Bielefeld mit Hilfe von Smartwatches. Erste Daten gab es schon beim DFB-Pokalfinale zwischen Arminia Bielefeld und dem VfB Stuttgart letztes Jahr. Timo Adam von der Uni Bielefeld sagte uns zum Beispiel, dass das Stresslevel im Stadion viel höher ist als vor dem Fernseher. Und?
7: Dass die Fans bereits Stunden vor dem Anstoß auf das Spiel hingefiebert haben, dass die durchschnittliche Herzfrequenz während des Spiels um mehr als 18% erhöht war und dass, obwohl Stuttgart bereits mit 14:0 geführt hat, der Bielefelder Anschlusstreffer in der 82. Minute noch einmal für einen signifikanten Anstieg der Herzfrequenz gesorgt hat, vor allem bei den Fans, die das Spiel live im Stadion verfolgt haben.
5: Das dürfte die erste echte Überraschung bei der Fußball-WM in Nordamerika sein. Katar hat sich in der Nachspielzeit gegen die Schweiz einen Punkt erkämpft. Das Spiel ging 1:1 aus. Für Katar war es der erste Punkt überhaupt bei einer WM-Endrunde. Die nächsten Delta-News gibt's in einer Stunde.
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8: Auf der B207 Heiligenhafen Richtung Fehmarn. Bitte aufpassen, die Fehmarn-Sundbrücke ist wegen starken Windes für leere Lkw und Pkw mit Anhänger gesperrt. Die A7 Flensburg-Hannover ist zwischen Stellingen und Heimfeld wegen Bauarbeiten noch bis Montagmorgen in beiden Richtungen voll gesperrt. In Uhlenhorst ist der Hofweg zwischen der Averhoffstraße und der Hartwikusstraße wegen eines Straßenfests bis Sonntagabend in beiden Richtungen dicht. Die Veddeler Brückenstraße zwischen der Slohmannstraße und dem Hovestieg ist wegen eines Straßenfests noch bis Sonntagabend in beiden Richtungen gesperrt. Und in Ottensen ist die Bahrenfelder Straße zwischen dem Alma-Wartenberg-Platz und dem Hahnenkamp aufgrund eines Straßenfestes bis Montagabend gesperrt. 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

0: Am Sonntag trifft Deutschland dann im ersten Gruppenspiel auf Curaçao.
1: Nanu? Wer ist das denn?
2: Ja, berechtigte Frage. Spenger und Feist hier bei Delta. Moin. Curaçao ist das kleinste WM-Land, das es je gab. Gerade mal so groß wie Bremen. Und ich sag bewusst Bremer als HSVer. Und die sind das erste Mal mit dabei. Kollege Leo hat für uns das Land mal ausgecheckt.
3: In die WM-Gruppe ist Curaçao nicht irgendwie reingestolpert. Durch die Quali ist das Land ungeschlagen gegangen und hat dabei unter anderem Jamaika und Haiti besiegt. Trotzdem hat Curaçao die schlechtesten Quoten auf einen WM-Sieg und gilt als größter Außenseiter. Die WM-Teilnahme ist also eher aus der Kategorie dabei sein ist alles.
4: Ja, dabei ist alles.
3: Der ein oder andere Spieler von Curaçao könnte Fußballfans trotzdem bekannt vorkommen, denn die meisten von ihnen spielen in Europa, genauer gesagt in den Niederlanden. Auch das ist kein Zufall, Curaçao war nämlich lange Zeit niederländische Kolonie. Selbst der Trainer Dick Advocaat ist ein Holländer. Genug mit Fußball-Nerd-Kram. Curaçao kennen wir alle von Blue Curaçao. Der knallblaue Likör ist nach einer besonderen Orangenart von der Insel benannt und ist Verkaufsschlager in jeder guten Cocktailbar. Grund genug bei dieser WM auch Curaçao die Daumen zu drücken, finde ich. Wenn dann nur die Kopfschmerzen nicht wären, für die das Zeug sorgt.